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1: Ich lese jetzt eine Geschichtle aus meinem neuen Büchle. Holmet aber rau, meint der Wunderfitz. Schwäbisch im Lokalblättle. Holmet aber rau, bin ich doch oheimlich froh, dass ich als Schwätzer und Schreiber in meiner Muttersprache Schwäbisch unterwegs sein darf und in der Aussprache und Schreibung machen kann, was ich will. Gerade wie mir der Schnabel gewachsen ist und mir's aus der Feder spritzt. Und wenn mir gar in einem von den letzten O-abhängigen Heumetblättle, wo es im Ländle noch gibt, sein Senf als der Wunderfitz dazugeben kann, darf man sich wirklich überglücklich schätzen. Das geht freilich bloß so lang weiter, wie sich genug Leute findet, wo ihr Gerschle nicht bloß fürs lebensnotwendige Sach ausgebet oder für unnötige Luxus und Lumpengrusch zum Fenster rausschmeißet, sondern auch für Bildung und Kultur ein wenig etwas übrig hat. Und da gehört auch eine gescheite Zeitung dazu, wie der Geibode. Der liefert in seine Textbilder, Grafiken und Anzeige jeden Tag unzählige, gut recherchierte Informationen und dazu strittige und unstrittige Meinungen. Alles im handlichen Format, in Farb und in Schwarz-Weiß. Und gerade mit der Woche in Beilage ist es doch jeden Samstag eine echte Freude, wenn man am Frühstückstisch zum Weiche Ei und der Butterbrezg ein frisch drucktes Blättle in die Hand nimmt und sich je nach Altersgruppe und Spezialinteresse zuerst Todesanzeige, die Lokalseite, die Leitartikel, der Kulturbericht oder der Sportteil vornimmt. Und falls noch jemand mit am Tisch hockt, kann man dem gleich erzählen, was euch beim Lesen ärgert oder freut und dem schon mal das Maul wässrig machen, danach alles noch genauer nachzulesen. Als Tipfele auf dem I ist sogar eine elektrische Ausgabe dabei, zum bequemen Lesen in der Ferne, wenn man womöglich im australischen Spätsommer gemütlich da drunter hockt und sein schlechtes Gewissen beruhigen muss, weil man daheim doch gerade am Schöbuchrand beim Schneiden hat. Weiters kann ich sogar wichtige Artikel abspeichern und später nochmal studieren oder an deine Freundinnen schicken, wenn die gestrige Zeitung schon längst im Altpapier ist. Aber das E-Blättle wird den Lesegenuss auf Papier nie ersetzen. Wie sollst du überhaupt das Kreuzworträtsel und Sudoku lesen, wenn du es bloß auf dem Bildschirm hast? Die voll entspannte Viertelstunde mit dem täglichen Geibode-Rätsel, wo sie Gott sei Dank nach der Corona-Zeit nicht abgeschafft haben, weil man doppelte Espresso Macchiato und Cantuccini oder auch mit Zwetschgengesalz auf dem schwäbischen Hefezopf fällt da doch glatt ins Wasser. Und die umweltschonende Verwertung vom alten Zeitungspapier als Verpackungsmaterial, Pappmaché, Fensterpolierlappen, Isolier- und Verdunklungsfolie, im äußersten Notfall sogar auch als Klopapier, fällt dazu noch weg. Was die echte schwäbische Hausfrau und meine arg fehlen tät, meint der Wunderfitz.
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0: Schwäbisch für
1: Fischkäpf.
0: Sind wir jetzt außer Atem? Sicherlich nicht, es sei denn, Sie kommen gerade von der Gartenarbeit, vom Umgraben beispielsweise. Der Schwabe an sich ist ja nicht nur für seine Sensibilität bekannt, sondern auch dafür, dass er ein Arbeiter ist.
1: Schaffer halt.
0: Das
1: Schaffer?
0: Die schwäbische Form der Arbeit ist, dürfte sich bis weit über die Mainlinie hinaus herumgesprochen haben. Das berühmte
2: Schaffer, Schaffer, Häuslebauer.
0: Hören die Schwaben im Übrigen nicht so gerne. Ist es doch der einzige und deshalb gebetsmühlenhaft vorgetragene Satz, den jeder Fischkopf irgendwann einmal gehört hat und als erstes natürlich seiner schwäbischen Bekanntschaft um die Ohren haut. Wenn der Schwabe im Garten arbeitet, dann
1: Schorder meistens. Schorer
0: gehört zu den Formulierungen der Altvorderen und durfte nur noch von Schwaben der dritten Generation verstanden werden.
1: Schorer ist quasi altschwäbisch.
0: Ein Begriff aus der agrikulturellen schwäbischen Tradition der vergangenen Jahrhunderte entwickelt.
1: Schorer
0: heißt ganz profan umgraben und
1: morgen müssen wir schorer.
0: Demnach, morgen müssen wir umgraben. Oft auch eingesetzt von der schwäbischen Hausfrau, wenn sie ihren Gatten meistens beim Kochen und Putzen loshaben will.
1: Gang in Garten und zum Schorer.
0: Heißt das dann lapidar?

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1: Herzlich willkommen zur weiteren Sendung von Mundart Radio stellt vor. Für die heutige Sendung bin ich mal wieder in Neufe im Zehntkeller zu Gast. Wie jedes Jahr präsentiert der Link Michel da im Dezember sein neues Programm. Und diesmal ist eine ganz besondere Premiere. 30 Jahre Link Michel. Bevor es losgegangen ist, habe ich ein kurzes Interview mit dem Link Michel geführt.
2: Hallo, Link Michel, 30 Jahre Link Michel, das ist der absolute Hammer. Das sollte man sich mal überlegen, das ist ein halbes Leben.
3: Ja, ich grüße dich.
2: Seit einem halben Leben machst du da wirklich?
3: Ja, seit, ich glaube, das ist jetzt die 30. Premiere, die ich das Jahr gemacht habe, wenn man Corona abzieht. Aber das lassen wir jetzt mal. Ja. Also 30 Jahre tatsächlich auf der Bühne und kein bisschen müde. Also ich mache es auch gerne nochmal 50.
2: Okay, ich wünsche dir so auf alle Fälle. Wie hat denn das alles angefangen?
3: Ja gut, wie hat das angefangen? Irgendwann hat mich meine damalige Frau gefragt, oder hat was heißt gefragt, wie Frauen halt so sind. Hat sie bestimmt, also entweder studierst du jetzt richtig oder machst du jetzt richtig Comedy. Und da ich Comedy, also das ist jetzt das Einzigste, was ich eigentlich, ich kann ja sonst nichts. Und dann habe ich gedacht, naja, okay, na, probieren wir halt das.
2: Gut, aber auch jemand, wo ein Comedian ist, ist ja nicht einfach vom Himmel gefallen. Hast du da in der Schule schon angefangen oder das muss ja schon?
3: Nein, ich war der liebste Schüler von allen.
2: Echt?
3: Nein, man merkt dann schon irgendwann, dass man vielleicht ein Talent hat. Und ich glaube auch, dass alle Leute, die auf der Bühne stehen, das ist auch Eitelkeit. Auch Aufmerksamkeitsdefizit, die brauchen alle und ich auch. Und wenn du das einmal gemacht hast, dann willst du es auch nicht mehr missen. Also so ist es halt.
2: Ja, ich glaube, das muss schon was Besonderes sein auf der Bühne, wenn dann alle auch dann am Schluss applaudieren und Standing Ovations und so. Ich glaube, das ist schon was. Man merkt es ja auch, ein ganz großer Künstler, die Stadien voll macht. Gell?
3: Ja.
2: Ohne können sie echt nicht mehr leben, so wie du das
3: ja,
2: sagst.
3: Aber ja. Ganz besonders ist natürlich, wenn sie nicht applaudieren. Das ist dann
2: das
3: auch was
2: Besonderes.
3: Ja, aber passiert relativ selten.
2: Gut, Zeitung. Ja, klar. Ja, und die ganze Idee, ich meine, das ist ja ein Feuerwerk der Idee, was du da immer bringst.
3: Ja, aber das ist ja, das wird ja oft gefragt, aber das ist ja, eigentlich geht es nur darum, der Alltag, unser Alltag ist so skurril, bloß wir kriegen es halt nicht mit, weil das ist für uns schon normal.
2: Okay.
3: Und erst wenn es uns einer erklärt, also du musst eigentlich nur zuhören und nachgucken. Und das kannst du dann mehr oder weniger eins zu eins in der Geschichte umsetzen. Und gerade wenn du drei Töchter hast und Familie, da kannst du 15 Festplatten füllen mit Programmen. Allein, was da alles passiert.
2: Also haben wir die 50 Jahre sowieso noch ausgefüllt.
3: Ja, locker.
2: Gar
3: locker.
2: Kein Problem. Ja, hast Corona schon angesprochen, die Durststrecke für alle. Ich habe aber so das Gefühl, langsam kommt es wieder. Oder siehst du das anders? Haben da immer noch sozusagen das Problem, dass er nicht genug Leute findet, die eine Bühne zur Verfügung stellen oder so?
3: Na, also ich spreche jetzt für mich.
2: Ja,
3: ich kann jetzt
2: klar.
3: Nicht für alle anderen.
2: Nee,
3: ich spreche jetzt nur für mich. Aber ich muss sagen, kurz nach Corona war es schon schwierig, nicht? Auch von den Zuschauerzahlen her, weil die Leute, ich sage immer, die erst wieder lernen müssen, dass sie den Arsch vom Sofa hochbringen, mehr oder weniger. Aber jetzt, also ich kann mich überhaupt nicht beklagen, läuft einwandfrei.
2: Ja, super.
3: Ja, also ist echt super.
2: Ja, ich habe schon gesehen. Ich meine, ein bisschen guckt, was du schon in Programme drin hast fürs nächste Jahr. Wahrscheinlich bis Mai schon wieder ausgebucht hast.
3: Ja, bis Mai ist eigentlich voll.
2: Ja, ja, und das war ja, wo wir das letzte Mal, das war ja bei Zickige Böcke,
3: ja.
2: Gell, wo wir uns da gesehen haben, auch zur Premiere. Da hast du mir eigentlich ja ähnlich gesagt und danach war halt dann Corona. Gell.
3: Ja,
2: das war ja,
3: gerade
2: die Zeit. Ja, ja. Riesenfest hast du ja das ja auch noch gehört mit dem Sebastian Blaupreis. Das war ja auch eine ganz besondere Sache.
3: Da war ich sehr erfreut. Also ich gehöre jetzt nicht zu den Leuten, die das so abtun. Ich fühle mich da durchaus sehr geehrt. Und freue mich bis heute wie Bolle,
2: ja, dass das klappt. Ja. Ja, das glaube ich. Ich denke das schon, gut, der Preis, der jetzt vom Land kommt, der wird vielleicht auch mal so groß. Aber im Moment ist das für einen Comedian im schwäbischen Bereich, denke ich, wirklich der größte Preis.
3: Also für Mundart ist es sicherlich, also ich wüsste jetzt nicht, welcher Preis für Mundart bei uns jetzt größer wäre.
2: Ja.
3: Nein, das ist schon der Sebastian Blaupreis. Und wie gesagt, da bin ich auch wirklich sehr stolz drauf.
2: Ja. Nee, das kannst du auch wirklich sagen. War eine wirklich tolle Veranstaltung auch. Ja, heute Premiere. Jetzt haben wir den Salat. Das ist auch, übrigens, die Bilder sind toll.
3: Das dauert immer ewig, bis sie so ein Bild, die Leute sehen immer bloß das Bild und denken, super, aber Also wie viele Einstellungen, wie viele Knipser, wie viel du da machen musst.
2: Aber die Idee kommt auch von dir oder werden die dazu tragen? Denn so?
3: Ja, also die Idee für dieses Bild, muss ich sagen, die hat jetzt der Marc Michelkitt, Siedepunkt von meiner Agentur. Ja. Mhm. Der hat diese Idee gehabt. Und ich finde aber, es passt super zu jetzt haben wir den Salat, also einwandfrei. Mhm. Also es ist wirklich ein tolles Bild, also mir gefällt es.
2: Ja. Und was ich immer wieder faszinierend finde, dreimal Premiere hier, dreimal ausverkauft und das in der eigenen Stadt. Das gibt es ja eigentlich gar nicht. Normal.
3: Ja, normalerweise muss ich echt sagen, normalerweise ist es so, dass der Prophet im eigenen Dorf ist schwierig, aber in Neufel klappt es. Und da bin ich auch sehr froh und ich freue mich auch immer auf diese Premiere. Wobei du hier natürlich auch sehr viele Leute von auswärts auch noch hast.
2: Ja.
3: Also, und dann gehst du nach Nürtingen ins Schlachthofbräu und da sind dann wiederum sehr viele Neufel noch. Mhm. Also das teilt sich ein bisschen auf. Aber auch zu den drei Veranstaltungen jetzt dieses Jahr im Zehnkeller erwarte ich einige Neufener und da freue ich mich riesig.
2: Ja, das glaube ich. Ja, also ich bin absolut gespannt und freue mich aufs neue Programm. Und ja, wie gesagt, wie auch letztes Mal, ich werde einen kurzen Ausschnitt dann senden, ich werde aus dem Interview dann was machen. Ja, dann haben wir da Dinge, die da kommen und freuen uns. Ja. Der Platzstoff, auch gut.
3: Dankeschön. Der Applaus ist gerechtfertigt, danke.
1: Und jetzt viel Spaß mit einem kurzen Ausschnitt aus seinem neuen Programm.
3: Gut, mein Junge, da muss ich allerdings sagen, mein Jüngste, also Paula, die denkt tatsächlich an mich. Die denkt, ja, die lernt jetzt Altenpflegerin. Ja, hat sich mal, das ist doch schick, Papa, ne? Da können Sie doch ein bisschen üben. Da können... Ja, verstehst du? Jetzt Papa, halt still, nicht heute über meine Infusionen. So gesehen bin ich echt froh, dass sie nicht Leichenbestatterin haben. Ja, Papa, zieh den Kopf ein, nicht? Ich mach kurz den Deckel drauf. Ja, und kurz später dann, nicht erschrecken, Papa! Ist nur Erde. Ist nur Erde. So, und jetzt habe ich Geburtstag hin. Und da müsste sich mein Junge absprechen, weil anders kann es nämlich gar nicht sein, dass meine älteste Lisa mir einen Schlapperlatz schenkt. Schlapperlatz nennt Aufschrift alt, aber sauber. Meine mittlere Johanna hat mir ein Hefeweizenglas geschenkt. Zuerst hat sie mich gefreut. Nicht? Wo ich dann allerdings gemerkt habe, dass da war ich so ein Schnabeltasse-Aufsatz. Ja, und meine jüngste Paula, Altenpflegerin, hat dann natürlich wieder komplett der Vogel abgeschossen. Und zwar hat die mir geschenkt einen Gutschein, Achtung, über 10-mal Darmspiegelung. Gut, ich weiß es nicht. Wer von euch schon mal eine Darmspiegelung? Aber ich denke, ich spreche da für alle, wenn ich sage, also wer es einmal erlebt hat, möchte es nicht mehr missen. Gell? Weil du liegst halt auf so einer Bahn.

Wenn er sich quasi schon in der Jugend dazu entschließt, Mensch, ich möchte später unbedingt einmal beruflich Kameras in dunkle Löcher, was ist da? Gut, vielleicht war er der Vater Höhlenforscher. Ja? Und der Junge hat sich gedacht, Mensch, das ist doch viel geschickter, wenn die Höhlen zu mir kommen. Jedenfalls hockt der da neben mir, ich mit freiem Hintern auf der Bahre, der hockt neben mir. Nicht? Und dann meint der, guckt mich an und meint, voll motiviert, so Link. Und jetzt geht's ja auch gleich schon los. Die wilde Fahrt, die wilde Fahrt. Die wilde Fahrt. Ja, sind wir auf dem Rummelplatz oder was? Hat die wilde Fahrt, verstehst du? Halligalli. Dickdarmrally, ja. Einsteigen, zusteigen, nie wieder aussteigen. Atemlos durch die Nacht. Die wilde Fahrt. Da hat er mich noch gefragt, ob ich die ganze Geschichte vielleicht am Monitor mitverfolgen möchte. Ich sag aber unbedingt. Aber auf jeden Fall. Da habe ich noch zurückgefragt, ob man es dann vielleicht auch gleich aufzeichnen könnte. Na ja, da machen wir einen Film draus. Hollywood Blockbuster. Titel: Der letzte Ausgang danach. Also Last Exit After.

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1: So, jetzt spiele noch was er läuft, der Mundharmonika. Das ist ein Blues, der handelt vom Zug, vom Train, von der Eisenbahn. Das ist ein Thema, das recht oft im Blues vorkommt. So, jeder zweite, dritte Blues kommt irgendwas im Zug vor. Das war halt früher so fast das einzige Verkehrsmittel. Und das sieht man auch in den Blues-Titel Freight Train, going so fast, Train. 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Also, man kann halt immer gut verreisen mit dem Zug. Und weil ich auch öfters mal da rumfahre und so Zugfahrt doch mit der Zeit langweilig wird, vor allem wenn es wieder heimwärts geht, dann kommt man oft auf dumme Gedanken. Und da ist mir dabei mal das Lied eingefallen. Das Lied vom Train, vom Zug. Und weil das Lied vom Heimfahrer handelt, möchte ich mich mit dem für heute verabschieden. Ist also mein Heimfahrer lässt Blues. Das Lied vom Zug.

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Ja, wenn man so mit dem Zügel heimfährt, ist das in jedem Blues so, dass vor dem Heimatbahnhof irgend so ein komischer Berg steht, wo das Zügel drüber muss. Das ist in meinem Blues dummerweise auch der Fall, wenn es nicht außerrum leider können. Und da muss man dann immer ein bisschen anschieben, sonst kommt der Zug nicht rauf und da kann er da vielleicht ein bisschen helfen. Das geht ganz einfach, ich singe immer vorne draus. Zügel fahren wir heim und ihr singet das mir nach. 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
1: Ich lese jetzt eine Geschichtle aus meinem neuen Büchle Holmet ab Rau, meint der Wunderfitz. Holmet ab Rau, da steigst du um 9:45 noch nicht ganz wach in die schülerfreie und halbleere S-Bahn ein, trillst schon ein wenig vor die Nah, schlägst dein Lokalblättle auf und freist dich schon auf eine ruhige Lektüre bis Sturgernunder. Und was passiert? Gleich bei der zweiten Station drucket so ein gutes Dutzend Leute in dein Wagen ein. Und statt sie sich wenigstens auf 3-4 Tiere verteilet, muss es gerade die eine bei meinem Platz sein. Schon wieder eine halbe Minute Verspätung heißt es für den Zug. Und für mich ist die Ruhe vorbei. Oh, du liebes Herrgöttle, Rentnerausflug. Auf einen Blick erkennbar durchs Rentnergrau, von der Kapp bis zu der orthopädischen Quadratlatsche. Und sie sind so unverschämt gut aufgelegt, schnattert und batschet und schätteret, dass ich gleich mein Blättle wieder zurück in den Rucksack stopf und mich Hählinge verfluch. Was musst du auch heute sturgernunter? Wärst du häufig im Nest schracken geblieben und hättest da das Käseblättle studiert. Ein paar Stationen weiter habe ich schon alle Einzelheiten von der Diskussion gewusst, wo man in denen ihrem Pflege Pflichtling unterbringen sollte oder auch gleich gar nicht. Oder was der Schuldes und seine Gemeinderäte wieder verbosket und versemmelt haben. Am Rote Bielplatz darf ich endlich aussteigen, weil ich ja endlich mal wieder ins Kunstmuseum am Schlossplatz zu meinem Lieblingsmaler Otto Dix gegangen bin. Gott sei Dank versperrt da keine Warteschlange wie damals bei der Schwabe-Ausstellung der Weg zur Kasse und ich kann stundenlang ungestört die weltberühmte Bilder angucken. Und wie ich noch mal schöne Kaffeele mit Dörtle wieder zufrieden in meinen Zug Richtung Gai einsteig, wer hat wohl mein Wagen wieder komplett besetzt? Rentnertruppe von heute Morgen. Alle Alkoholfahnenträger sind gut abgefüllt von der Bäserwirtschaft im Remstal. Diesmal haben sie einen Witz nach dem anderen erzählt. Der beste war der. Treffen sich zwei Rentner, sagt der eine. Du, ich fahr das Jahr mit meinem Jahreswagen nach England, sagt der andere. Aber Obacht, weißt du nicht, dass da Linksverkehr ist? Das ist fein nicht einfach zum Fahren. Ein paar Tage später treffen sie sich wieder. Fährst du jetzt tatsächlich nach England? Ah nein, ich habe den Linksverkehr auf der Straße zwischen Sulz und Hart mal ausprobiert und gleich gemerkt, wie mordsgefährlich das ist. Auf die Idee, man könnte mit dem Zug nach England fahren, ist der Mercedes-Fahrerschein nicht gekommen. Obwohl so ein Rentnerausflug mit dem TGV über Paris nach London doch sicher ganz lustig werden tät, meint der Wunderfitz. Das Geschichtle Rentnerausflug und nochmal 19 andere Geschichtle könnt ihr nachlesen in dem Büchle vom Wolfgang Wulz Holmet ab Rau, meint der Wunderfitz. Mit ganz schönen Bildle vom Karl-Heinz Haaf. Alles farbig und sauwitzig.

Gebinge bin ich auf die Schule gekommen, also Grundschule, später Gymnasium. Ich war mathematisch-naturwissenschaftlicher Zug. Wissen Sie, was das heißt? Du hast in der 5. die erste Fremdsprache. Bei mir war es schon die zweite, weil Schwäbisch, Deutsch. Und dann kam Englisch in der 5. Und in der 7. musste man sich damals entscheiden, was man als zweite Fremdsprache nehmen will. Weißt, das ist jetzt in dem Alter eine ganz schwere Frage. Gell? Ich habe also geguckt, weißt, es hat mir in dem Alter noch nicht gewusst, was ich mal werden will. Weißt, ob ich jetzt eine lebendige Sprache oder eine tote Sprache brauche. Altgriechisch, Latein, Französisch, Russisch, Spanisch, weißt, das hat alles das dort gegeben gehabt. Ich hätte es anders gemacht, ich hätte geguckt, wo meine Kumpels sind. Ja, und dann konnte ich mich gar nicht entscheiden, bin zu meiner Mama und habe gesagt, Mama, Mama, komm, hilf mir, der Wolfgang ist bei den Lateiner und der Hans bei den Franzosen, was soll ich denn nehmen? Meine Mutter zu mir gesagt, Bue, Bue, lernst Russisch, weil wenn der Russ kommt, sollst du Gott sagen, kennen wir jetzt nicht so schlimm. Ihr lacht, aber das war das Argument, gell? Da kannst du nichts dagegen sagen. Zumindest damals nicht. Also hab dann Russisch genommen und habe einen Lehrer gekriegt, der noch so richtig vom ganz alten Schlag war, also vom ganz alten Schlag. Ja, da gab es zum Beispiel, also er hat so ein bisschen einen gebrochenen Akzent gehabt, muss ich dazu sagen, und er hätte schon längst in den Ruhestand gehen können, das muss man auch dazu sagen, aber es hat halt so wenig Russischlehrer gegeben in Baden-Württemberg, gell? Deswegen hat er noch dürfen. Ja, und ausgerechnet den kriege ich. Der hat so einen gebrochenen Akzent gehabt, der hat immer so geschwätzt wie, nur weniger Rieche, diese Hund, was hat gefressen, meine Vogelkanari. Ja, so war er drauf. Es gab einen Spruch, der hieß, bei Gott, der kaiserlichen Kriegsmarine und einem Schüler des Hohenstaufen-Gymnasiums ist alles möglich. Ja, ihr merkt, wo der Wind herkommt. Ja, sind Lehrer da? Ich höre es deutlich. Ich brauche nicht stricken. Also, er hat zum Beispiel eine Einrichtung gehabt, das war die Stümperbank. Wisst ihr, was eine Stümperbank ist? Im Schwäbischen heißt es den Eselsbank. Gibt es das heute noch? Das ist die allererste Bank ganz vorne am Pult. Also direkt beim Lehrer, im Zugriff. Die Stümperbank. Das war die größte Strafe, da hast du reinhauen müssen. Wenn du den aufgepasst hast, geschwätzt hast, unaufmerksam warst oder schlechte Note gehabt hast. Ja? Die allergrößte Strafe, die du hast kriegen können bei ihm in diese Stümperbank, du, da habe ich sowas wie Abonnement gehabt. Wenn er Klassenarbeiter rausgegeben hat, hat er immer zuerst die gute rausgegeben und zum Schluss die schlechte. Bin meistens der letzte oder der vorletzte gewesen. Dafür hat er bei mir immer noch einen Spruch dazu gesagt. Er hat immer gesagt, nun tauschen! Schaut, was mich nicht mehr normal ist, Baruski. Das muss ich übersetzen, gell? Nur Tauscher, das kriegt man normal, das ist halt mein Nachname. Schaut, was mich, der Teufel hol dich. Bin nicht mehr normal ist, Baruski, du verstehst halt nie Russisch. Ja? Bei jeder Klassenarbeit hat der mir den Spruch gebracht. Einmal muss ich dazu sagen, war das ganz besonders schlimm. Da hat er mir die Klassenarbeit zurückgegeben, da hat er nach einem Drittel von der Klassenarbeit einen dicken roten Strich drunter gemacht und drunter geschrieben, bereits 6.

sehe, die Lehrer sind begeistert, hä? Das ist der Geschäftssprache. So, jetzt kommen wir nochmal nach Russland. Ihr merkt.

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Denn hat der David gesagt, seinem lieben Lord, doch der interessiert sich doch nicht wirklich für Musik, oder? Komm, ich zeig dir geschwind, wie's geht, mit dem Dur, mit dem Moll, dann kommen die Quader, die Quinte, und dann wird's erst richtig toll. Und der verwirrte Kopf komponiert, hallo Julia,

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0: jetzt wirklich eine mehr als große Herausforderung.
1: Also wir machen quasi nicht nur Lieder und Comedy, wir machen auch gewisse, wie sagt man da dazu, wir da im Weltweihnachtszirkus Schockgelage, eine Schockgelage machen.
2: Jetzt habe ich aber meinen Nischkasten nicht mehr gefunden. Der ist schon wie ab. Jetzt habe ich heute Morgen noch geschwind. Salz Nischkasten basteln müssen. Jetzt hoffe ich aber, dass der auch gut mitmacht.
1: Ich sage, leck mich am Arsch, schon Gelage.
2: Ich kann ja jetzt nicht oben ohne da stehen. Das ist ein
1: Scheiß. Und der ohne wäre es auch nicht besser.
0: Ja, das würde man gar nicht vorstellen.
2: Ich bin zufrieden.
0: So können wir anfangen, das druckt jetzt schon.
2: C-Dur.
0: Ja.
1: Das muss man schnell singen, weil immer wenn ich Gosch aufmache, dann kommt der Gummi und dann klappt sofort wieder zu. Wie so ein Kugelfisch.
0: Jetzt schon schädelweich von dem Ding.
2: Wir machen uns wieder absolut zum Affen.
0: Aber hoffentlich nicht zum Deppen. So, können wir loslegen. Also ich wäre so weit. Ob das hebt, glaube ich.

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1: Vergleich dich nicht mit alle anderen, sonst fühlst du dich leer und blind. 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

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Ja, zu einer Geisterbar für Gruppentherapie machen. Auf die muss besonders aufpassen. Rindviecher sind halt auch Leute.

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Laut Polizeiangaben ist die Innenstadt sowie alle Zufahrtsstraßen in Richtung Cannstatter Wasen bis ca. 0 Uhr gesperrt. Ortskundige sollten das Gebiet großräumig umfahren. Grund ist die Open-Air-Veranstaltung der Schwabenrocker von Mulle. Nach ersten Schätzungen der Polizei werden 350.000 Besucher erwartet. Und nun zum Wetter.

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1: Doris Oswald, Manchmal. Gläser von Sandra Linsenmeier. Manchmal abschalten können, die Hektik auf Zeit schieben und sich der Zauber vom Augenblick gönnen. Zum Beispiel einem Schmetterling zugucken. Sag ja et, dass du das et kannst. Sonst springt das Leben davor, dann bist du ein armer Teufel.

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0: Ja, wir ältere Menschen, wir neigen ja dazu, dass man sagt, ja, früher war alles besser. 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
1: Der Armin und ich, wir waren sehr gut befreundet. Wir haben uns früh kennengelernt in unserem Leben auf der Entbindungsstation vom Maria-Hospital. Und dann sind wir zusammen später in den Kindergarten gegangen, wir sind zusammen in den Schulgang, Fußball gespielt, zusammen Ausbildung gemacht. Wir waren wirklich dicke Freunde, der Armin und ich. Wir waren so dick. Und dann hat der Armin sich aber vor kurzem was erlaubt, was unsere Freundschaft abrupt beendet hat. Von jetzt auf nachher Schluss. Ich sage, Armin, du bist für mich nicht mehr existent. Ich habe doch existent gesagt, aber... Wenn der Wut sagt, hat manchmal existent. Auf jeden Fall hat Geschichte geht folgendermaßen. Wie Sie sich vielleicht vorstellen können, ist ein Sänger meiner Qualität sehr reich, das stimmt auch. Ich habe ein großes Anwesen in Bernhausen mit Golfplatz, Tennisplatz, Swimming, was du halt so brauchst, und auch ein Swimmingpool. Und jetzt habe ich im Sommer erst vor kurzem eine Party gegeben, eine Poolparty gemacht und habe natürlich der Armin Eichler, das war mein bester Kumpel. Und da erlaubt er sich was, was, wie gesagt, ich wiederhole mich bewusst, unsere Freundschaft abrupt beendet hat, was der Armin sich da erlaubt hat. Im Original von den Commodores, im Original heißt es Night Shift, also Nachtschicht.

0: stand auf meinem Liegestuhl, direkt am Swimmingpool und hat reingeschifft. Vielen Dank!
1: Großartiges Publikum. Großartig. Vielen herzlichen Dank.
2: Norbert, Norbert. Norbert, Norbert. Norbert, Norbert. Ja, jetzt grüß Gott, ich aber schön. Ja, das kann ja schierig sein, wie lang haben wir uns gesehen? Mir fällt dein Name gerade ein. Bin mir sicher, es war irgendetwas zwischen A und Z. Bist schon lang da, auch gerade kommen. Ja, das finde ich aber.

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1: Herzlich willkommen zur neuen Sendung von Mundart Radio stellt vor. Im März 2026 hat mit Stuttgarter Zeitung besucht, um ein Interview zu machen. Mit dabei war auch der Werner Kuhnle, der Fotograf. Da er ja viel rumkommt und auch Schwäbisch schwätzt, habe ich gedacht, frage ihn mal, ob er nicht die eine oder andere Begebenheit zum Thema Mundart erzählen kann.
2: Also Schwäbisch finde ich ein ganz schöner Dialekt. Das ist manchmal, wenn man vielleicht beruflich, ich war früher nicht Fotograf, sondern habe mal im Maschinenanlagenbau gearbeitet. Wenn du dann im Ausland bist oder in andere Länder, in andere Bundesländer, na, tust du vielleicht ein bisschen schwer, die verstehen du dann vielleicht nicht so. Eine kleine Story, ich war oft in Asien, in Korea, und da waren wir auch abends mit Kollegen zusammengesessen, mit Deutschen und auch Planer von Korea, und ich habe das auf Englisch dann geschwätzt, und plötzlich klopft mir eine auf die Schulter und sagt, bist du aus Stuttgart? Und so ist das, also selbst im Englischen kommt der Dialekt durch. Und eine Geschichte, also das Fotografieren, das jetzt schon viele, viele Jahre macht, das ist für mich Leidenschaft, und ich habe dann auch wirklich schon tolle Menschen kennengelernt und auch Künstler, und ich glaube, der bekannteste ist eigentlich unser Wolle, den ich mehrmals so auch fotografiert habe, und da war sofort ein Kontakt da, also der hat nie irgendwo arrogant gewirkt und war ganz toll. Und die letzte Begegnung mit ihm, die war im Bräuningerland, da gab es eine Kunstausstellung, und zwar haben viele, viele Künstler die Eier, die sie kriegt, sind 2,50 Meter große Plastikeier, die haben die gestalten können, sei es mit Farbe anstreichen, mit Stoffe bekleben, verschiedene Techniken. Und ich war dann 2-3 Mal beim Wolle daheim, weil der in Backnang war und Freiberg nicht so weit weg ist, und habe dann ihn auch ein bisschen intensiver kennengelernt, und das war echt total klasse. Und am Donnerstag vor Karfreitag war dann in Bräuningerland eine Versteigerung, und da sind die Eier dann versteigert worden für einen guten Zweck. Und diese Versteigerung, die ist eigentlich so gut gelaufen, dass damals der Sendermanager gesagt hat, komm, wir sitzen zusammen und trinken noch ein bisschen Osterweile, Osterbierle oder sowas. Und es war dann so eine tolle Stimmung. Ich habe da auch noch ein bisschen fotografiert, und ich bin dann heimgekommen zu meiner Frau und habe gesagt, du, ich habe eine wahnsinnige Idee. Wenn ich einen runden Geburtstag feiere, da frage ich mal der Wolle, ob der kommen wird. Und na, war es eigentlich auch einverstanden, zufrieden. Und sie hat gesagt, oh, das wäre mal eine gute Idee. Und ich glaube, der Wolle wäre ein bisschen günstiger wie jetzt Stones und so. Und das hätte man irgendwo schön in den Griff gekriegt. Und es war ein super schöner Fototermin. Und dann war es so, am Ostermontag, glaube ich, da war Formel 1 Rennen, und heute 2 Stunden später, nachdem der Renner das vorbei war, ruft eine Bekannte, die da auch bei der Aktion dabei war, die auch künstlerisch tätig war, ruft sie an, ob ich noch die Bilder habe. Dann habe ich für mich gedacht, das war jetzt vor 3 Tagen. Und dann habe ich gesagt, klar habe ich sie. Und dann sagt sie, das ist jetzt auch für mich ein bisschen emotional, ja, der Wolle wäre verstorben da, der war da, hat das Formel 1 Rennen angeguckt und hat dann, ja, einfach sein Leben ist zu Ende gegangen. Und jedes Mal, wenn ich im Auto sitze und ich höre da, ich muss die Straßenbahn noch kriegen oder so, das ist einfach emotional, wie jetzt gerade auch.
3: Ja, das glaube ich schon. Wolle war wirklich ein ganz besonderer Mensch. Er hat auch für viele, viele andere Künstler Steigbügelhalter sozusagen gemacht und hat viele auf den Weg gebracht, die heute noch von ihm schwärmen. Also das, da haben wir wirklich einen ganz schweren Verlust erlebt.
2: Ja. Und auch, er war ja auch Lehrer. Alles auch, glaube ich, ziemlich lang noch gemacht. Also der hat zwar viele Lieder geschrieben, aber er ist nicht Millionär geworden. Er hat da wirklich kämpfen müssen, aber er hat gekämpft mit Leidenschaft. Ja. Und das war eigentlich schon.
3: Ja, bei ihm hat man gemerkt, dass auch die Mundart eigentlich die Basis ist und dass er wirklich dadurch auch geerdet wird. Gell? Also vielen Dank für die tolle Geschichte.
2: Dankeschön, hat mir auch Freude gemacht.

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1: Also, na, hören wir das nachts und tags. 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

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Naja, aber irgendeine Ursache müsste es ja haben. Kann das das Alter sein? 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

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Waren

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1: 24. Mai. Es ist geschafft. Mein letzter Arbeitstag. Endlich bin ich Rentner. Jetzt geht mein Leben richtig los. Ich will einfach das machen, an dem mich die verdammte Arbeit alleweil kindert hat. 25. Mai. Ich stand bald auf und weiß gar nicht, was ich als erstes tun soll. Der Rasen sollte man mähen, ich sollte Dachrinne richten, ich sollte Wasserhahne entkalken, ich will der Vogelhäusle bauen und endlich mal Krieg und Frieden lesen. Ich treffe auch einen Nachbar vor dem Haus. Er ist auch Rentner. Er läuft unrasiert im Jogginganzug rum. Sieht aus wie der Jörg Kachelmann nach 30 Tequila. Er glotzt den ganzen Tag die Nachmittagstalkshows und er löst auch noch Kreuzworträtsel. Das wäre fein nix für mich. Ich mähe also erst einmal den Rasen, putze die Dachrinne und fange mit einem Vogelhäusle an. Das Leben ist wunderbar. 2. Juni. Der Rasen ist gemäht, die Dachrinne sauber und das Vogelhäusle ist fertig. Die Piepmätzle kommen und trällert fröhlich. Ich fahr zum Turm, besorg den Kalker für die Wasserhahne. Der Turm ist voll mit Rentner. Ell morgen trifft sich dort das krampfadere Geschwader beim Holzzuschnitt. Triebe Tasse. Ich fahr heim und entkalk die Wasserhahne. 7. Juni. Ich habe ein wenig länger geschlafen. Ich frühstück und auch kontrolliere, ob die Wasserhahne et nui Kalk angesetzt hätten. Noch mehr nur der Rasen und fahr zum Turm. Ich lass mir Holz für ein weiteres Vogelhäusle zuschneiden. Na, han ich zwei. Eins fürs Vogelmale und eins für Vogelweible. 22. Juni. Heute habe ich bis Mittag geschlafen. Noch habe ich nur ein Vogelhäusle für Behinderte gebaut. Danach der Rasen dunkt, damit er schneller wächst und ich nur öfters den mähen kann. Anschließend hat meine Frau und ich Tee getrunken. Ich gebe ihr mal Tipps für den Haushalt. Aber ich habe den Verdacht, dass sie sie nervt. Zum Beispiel, wenn wir im Garten zusammen Darts spielen, etwas mir streitet. Aber warum bebt sie immer vor dem Schmeißen mein Foto auf die Dartscheibe? 30. Juni. Ich will einmal mit anderen Menschen schwätzen und gang zum Doktor. Ein Haufen Rentner gingen zum Doktor, um einmal zu quatschen. Ich habe mir Prostata-Beschwerden ausgedacht. Aber er hat mich gleich wieder heimgeschickt. Prostata hätte man bei Kassenpatienten in meinem Alter nicht mehr behandeln. Rentner haben genug Zeit zum Pinkeln. Ich habe bis um 2 Uhr geschlafen am 13. Juli. Noch habe ich den Rasen gemäht und der Vogelhäusle bestellt. Im Garten standet und hängen jetzt 28 Stück. Wo ich das 29. aufstellen will, sehe ich auf dem Rasen einen Brief liegen. Die Vögel haben geschrieben: Alter, hör auf mit deinen scheiß Vogelhäusle. Wir sind satt und es ist uns gegenüber den anderen Tierle saumäßig peinlich. Mein Nachbar bietet mir Kreuzworträtselheftli an. Ich gucke mal rein. Russischer Fluss mit 7 Buchstaben. Was denkt der Idiot sich? Dass ich Zeit habe, mir im Atlas russische Flüsse mit 7 Buchstaben rauszusuchen. 1. August. Es gibt insgesamt über 1000 russische Flüsse mit 7 Buchstaben. Die 7 bekanntesten sind Bjelala, Dnjester, Irtitsch, Utschur und Wolfow. Am Abend habe ich eine Krise mit meiner Madame. Außer erotisches Leben ist schon wegen eingeschlafen. Das passiert viele Rentner. Mein Weib schlägt als Lesung vor, wir sollten einmal 6 ungewöhnliche Plätze probieren. 4. September. Wir haben Seite im Nest getauscht. Hilft auch nicht. Ich habe gelesen, dass 50% der Männer über 65 Viagra nehmen. 70% von denen können sich allerdings nicht mehr daran erinnern, warum. Auf jeden Fall hilft's, dass sie nämlich nachts zum Nesten aushakeln. 30. September. Krieg und Frieden ließ ich nicht mehr. Ich glotz jetzt mehr noch Mittagstalkshows. Heut war das Thema, ich mach dir kalt, du blöde Sumse, dra. Naja, ein bisschen lehnt sich das ja auch an Krieg und Friede an. 26. Oktober. Mein Weib meint, wir solltet etwas für unsere Körper da. Wellness. So wie man Rentner ist, sollte man ja alles bloß noch mit Wellness haben. Und Wellness sollte alles bloß noch sein. Man sollte seine Seele baumeln lassen. Warum? Wenn man älter wird, baumelt am Körper sowieso schon so viel. Da muss die Seele da auch noch mit baumeln. Meine Olle schleppt mit zum Rentner-Yoga, zur Rentnersauna, zum Pilates. Pilates, das war für mich der Typ, wo der Jesus gekreuzigt hat. 12. November. Beim Rentner-Yoga soll ich die Figur machen, das Gnu liegt in der Morgensonne. Ich mache aber die Figur, der Arbeitnehmer betätigt die Stechuhr. Und ich fliege raus aus dem Kurs. 3. Januar. Ich habe mit Sport aufgehört. Bloß noch den Jogginganzug, den ziehe ich noch ganz gern an. Rasiere tue ich mir auch nicht mehr so oft. Auf der Straße bin ich schon von Obdachlosen gefragt worden, ob ich einen Euro brauche. Mein Weib will mich aktivieren und kauft ein Dackeli. Das ist das Ende. Wenn der beste Freund von Mama eine Wurst mit 4 Fies ist, der Purzel heißt, dann ist Zeit für ihn abstrettet. Dackel haben sie am Anfang vom 20. Jahrhundert in England gezüchtet. Das Ziel für die Züchtung war eine Nackerrolle, die kaum Pflege braucht. Ich schäme mich. Aber ohne Weg ging ich mit dem Spazierer. Da letzt bin ich im Wald auf einem Begle gesessen und habe vor mir so nah auf den Boden geguckt. Und da sehen ihr die Ameisen. Mann, die schaffet und schaffet. Von denen seid ihr da nicht. Ich bin in Rente und mache jetzt Pilates. 12. Februar. Ich bin anfangen nachts nicht mehr müde. Von was?

So lang, so glücklich wie an dem Nachmittag. 12. April. Ich fahre jetzt jeden Morgen mit den anderen Rentnern auf die Baustelle. Nachmittags hocken wir beieinander und sinnieren, was wir noch alles machen könnten. Wir wollen eine Firma gründen, einen Konzern schaffen. Wir wollen Acker und Malochen. Auch mit 65 kann man noch viel bewegen. Eine Geschäftsidee für unseren Konzern haben wir auch schon. Vogelhäusle bauen.

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Das Letzte, was du hörst, es klopft an der Tür. Da steht einer mit der Sense, der will was von dir. Relax, sei der Mann. Ich bin programmiert aufs Holen. 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

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Da hat mir meine Mutter zum Einkaufen geschickt. Milchkern dabei, ein Mag im Hosensack drin. 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Mein Kumpel Franz war mit dabei. Über die staubige Siedlungsstraße zum Laden angerannt und haben geschlenkert mit unserer Kanne, wir zwei. Lustig im Muskett, weil wir haben uns ja auch echt gut

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0: mega Spielegg an der Gitarre. Muss mal zack sein.
1: Abends greife in die Taschen und in die Seiten und rette uns in unser Verderben und unser Finanzielles. Das Lied heißt, wie es mir einmal gruselte. Und zwar hat Alice damit angefangen, dass ich mal im Kino war. Der Film war wirklich nicht schlecht gemacht, er hieß die Kettensägenschlacht. Da waren Leute mit Kettensäge, die haben sich überhaupt nicht mögen, sich bloß in Zeitlupe bewegt und sich dabei noch Köpfe abzägt, sich gegenseitig Bäuch aufgeschlitzt, meterweit ist Blut hochspritzt. Es war ein Hauen, Stechen, Raufen, ihm ist halbe Auge ausgelaufen. Doch die Moral von der Geschichte wirklich gruselt. Hat's mich nicht.
2: Nein, hat's dich nicht.
1: Nein, hat's mich nicht.
2: Nein, hat's dich
1: nicht. Nicht vor 5 Sekunden lang hat's mich auch nur Minimum gegruselt. Dann war der Streifer endlich aus und ich bin aus dem Kino raus und hock mich in mein Auto rein und schalt auch gleich mein Radio ein. 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
0: Gänsehaut. So, also, wie hat die zweite CD geheißen, Ebi?
3: Die zweite CD? Lass mal gucken. Ach, das war Schwabeland.
0: Oh. Also, jetzt müssen wir wahrscheinlich einen Check machen. Wer war schon alles mal bei Gonzo? Aha. Wer war noch nicht bei Gonzo? Aha, aha, aha, okay.
3: 20 Jahre drauf.
0: Jetzt passt mal auf. Wir machen jetzt ein Lied. Das ist so eine wunderschöne Schwabenhymne. Unser Schwabenland. Wir werden das ein ganz kleines bisschen vorsingen und die es kennen, können das schon gleich ein bisschen mitsingen. Und die es noch nicht so können, die hängen sich gleich mit hinter dran. Ist das okay? Okay. Also, pass mal auf. Das Lied, das geht so. Ich bleib, wo wir bin, wo mir jeder Segel kennt. Im Schwabenland, im Schwabenland, so schön. Okay, das war schon was. Der Witz an dem Lied, für die es noch nicht kennen, hupsa, für die es noch nicht kennen, wir singen immer das Ich bleib, wo ich bin und der Rest singen wir, okay, wir probieren es mal, wir ganz leise, wir ganz laut. Ich bleib, wo ich bin, wo mir jeder Segel kennt.
4: Ich Schwabenland, ich Schwabenland, so schön.
0: Wir doppelt so leise, ihr doppelt so laut. Okay, und jetzt alles mal kurz so leicht in die Hocke gehen. Ganz leicht in die Hocke gehen. Alles auf mein Augehöhe quasi.
3: Vorsicht, Vorsicht, bitte schließ los.
0: Dieter, leg los und spreche jetzt ein.

0: Michel.
1: Es geht etwas cooler weiter. Das ist eine schöne Geschichte, die Geschichte von Franz Mayer. Und es ist eigentlich unser Namensgeber. Zufall, wie der Name entstanden ist, aber die Geschichte drum ist die Geschichte von Franz Mayer. Erzählt von Peter Burri, ist ein sehr schräger Wirt aus dem Rottweiler Bereich, den ich gut kenne. Da haben wir ein bisschen das Lied zusammen durchgenudelt. Es ist eine Geschichte von einem alten Mann, der fliegen will. Ja, man gibt es mir hier zu oft. Aber es war einer, der sehr vereinsamt gelebt hat und immer davon träumt, noch einmal irgendwas zu erleben, zu spüren an sich. Und eines Tages beschließt er, heute ist der Tag, draußen hat es geregnet und gestürmt, ein nasses Wind und er lauft der barfuß durch so ein nasses Feld, eine Wiese. Und da vorne ist schon ein riesiger Abhang. Ja, und dann stürzt sich tatsächlich mit ausgebreiteten Armen unter und ist jesmäßig der Steuerbruch nachbrezelt. Halber tot haben sie ihn rausgezogen wieder. Gleich hat er noch gesagt, er hat was geschrien, so wie Hippie-a-yo, Hippie-a-ye. Was ich nicht so glaube, weil damals war man ja des Englischen nicht so mächtig. Ich glaube eher, das war dieser sogenannte Alpra-Schaut. Dieser Alp-herunterrufer. Englischer übersetzt. Wo der arme Bauer oben in die steinige Wiese, wenn am Hai ausgeht, das Hai im Herbst nunterschreit zum reichen Bauer in die fette Wiese unter Tunde. Gibt's ein Hai noch? Gibt es noch Heu? Meistens die lapidare und böse Antwort kommt: Nein, gibt kein Hai mehr.

0: euch alles. Ist eine Zeit Langeweile schön. Aber irgendwann war mir das blöd, da bin ich zu renarren. Setz euch jetzt, wenn der so weitergeht, setz ich morgen frieren und da. Weil ich einmal gehört, es ist die Sache, von der Frau halt nichts verstaut. Jetzt passelt sie mal recht gut auf, ich zeig ihnen, wie das geht. Wenn ich dies aus ihrem Fahrzeug rauskomplimentiert, dann mein schönes Zwetschgefiedle auf den noblen Sitz nachlassen. Sofort natürlich, Kupplung gehabt, Rückwärtsgang nein und die Kupplung. Ganz langsam kommen lassen, mit viel Gefühl. Und Frau, behauptet ihr ständig, mir Männer haben kein Gefühl. Ist gar nicht wahr. Da klatscht du mal auf unseren Kupplungsfuß nach. Da hockt's drin. Wir drehen wir um und parkt das Auto vollkommen entspannt und locker rückwärts nein. Ich sollte noch mal geschwind Muggelsäckele vorne ausfahren. Ja, komm jetzt, also einmal, ich einmal, pass auf, ich tapp die Kupplung, Rückwärtsgang, neue Kupplung, ganz langsam, komm lassen, mit nur mit viel, aber jetzt, rumdreht und elegant, rückwärts, neue, und wieder, gleich ein bisschen vorne aus. Es kommt, also, ich weiß auch nicht, was halt los ist, aber jetzt, das dritte Mal, jetzt pack es, und jetzt fahr ich. Rückwärts, nein.
1: Und wieder vorwärts nach uns. Das gibt's doch nicht.
0: Rückwärts, nein, vorwärts, raus, rückwärts, nein,

und vorwärts laut. Wer schier verrückt, das halte ich nicht aus. Aber wisst ihr, das hätte ich Ihnen ja sofort sagen können, dass ihr mit so einem großen Auto in so einem kleinen Parklicht überhaupt nicht reinpasst. Aber auf mich hört ihr heute wieder mal keine Sau.

So, vor kurzem war ich an der Haltestelle. Es war so schön, da ist also eine gestanden in die Gummistiefel. Egal wer hergelaufen ist, sie hat über jeden geschimpft und da, wie sieht da durchaus. Heie, guck mal, wie die Stück schminkt und so. Also so eine richtige Bildzeitung, ne? Darauf ist mir ein Song eingefallen. Und da muss ich jedes Mal grinsen, muss jedes Mal an die hübsche, nette Frau mit ihren Gummistiefeln denken. Lieber ein angeschmiertes Maul wie ein bissiges.

Seien Sie schockiert, wie Sie jetzt ausschauen. An der da ist fein nix echt. Du ist geschminkt und angeschmiert. Du siehst doch aus wie so ein bunter Specht, oder?

0: you, sir.
1: Dankeschön.

0: Und deshalb ist der Schwabe in der Welt so beliebt.
1: Gerade wegen dem leicht kritischen Ansatz. Ade.
2: Gute Nacht.

0: Italiener und ein Hund und der Italiener und die Frauen.
1: Das war jetzt ein Übergang, du mein Liebeschwur.
0: Hund, Frauen und ja. Beide sind. Ja, okay. Vier Weiber haben in der Heim und ein Hund, Selavi. Der einzigste, der keine Haar auf dem Kopf hat, bin ich. Und trotzdem schiebt man es eigentlich evil auf mich.

Und stellt euch vor, ihr seid eingeladen, um 8 Uhr geht's los und 10 nach 8 Uhr steht sie immer noch in der Dusche, in der Unterwäsche.

Nun zu einem selten gewählten Thema, der Italiener und die Streuobstwiese.

Vielen Dank. Und jetzt Handy gemäht und es ist Abend geworden, es ist Nacht geworden und ich bin mit dem Fahrrad da gewesen. Gott sei Dank hat einer davor kurz vorher noch investiert.

0: halt raus muss. Die hat so schöne Haare und eine Figur, das ist fast nicht wahr. Ich freu mich schon beim Aufstehen auf die Frau. Mein Herz schlägt und ich weiß einfach ganz genau, das ist die Frau für mich, die ist so perfekt, genau die muss ich haben. Doch wie fang ich es an? Guck ich nach, geh ich nach. Ich bin nicht halb so mutig, wie du. Was, wenn ich da steh? Mir schlottert Knie, ich weiß nicht wie. Ich steh da, bin sprachlos. Ich weiß nicht, was ich tu.
1: Peter.
0: Morgen, da reise ich mich mal zusammen. Ich weiß, ich schaff's und ich zwing mich und ich sprech sie an. Und ich schau sie mutig an und sag einfach Hallo.
1: Prima.

0: Bullseye. Guck nach links, guck nach rechts, ja, da hinten sitzt. Da gang ich jetzt gleich mal nach.
1: Gute Wahl.
0: Ich schnauf durch und sag Hallo zu ihr. Und sie sagt zu mir in Badisch, dass sie sich sehr freut. Und ich hör's und weiß genau. Ich muss jetzt gleich hier raus.

Ein Wahnsinn, ein ganz, ganz langsames Teil. Und das heißt, da hinne Diebe. Ja, das ist jetzt so. Das habe ich mir auch gefragt. Was hat da hinne Diebe mit hinne zum tun? Da gäbe es natürlich noch die Frage, wenn es mit Henne zum Do hat, sind noch die Henne Henne oder sind sie Dusse? Aber in meinem Fall sind weder die Henne Diebe, noch sind die Henne Dusse. Die Henne sind nämlich Henne im Hinterstall. Aber ich bin nicht bei den Hennen, sondern ich bin hinter, sozusagen. Hinter drüber, hinten drüben. Also Henne Diebe. Aber Henne Diebe zwischen Henne und Hase.

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Da brauchst du nicht alles gesehen. Ne? 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

Aus der Gitze mal wieder bei mir daheim in Steine am Dreser geguckt ist, das tut er öfter in letzter Zeit. Ja, früher hätte ich den gar nicht so richtig leiden können, aber da habe ich ihn näher kennengelernt und jetzt morgen. Oft ist umgekehrt, gell? Ja. Und da hat er mich gefragt, du, wir spielen, also hat er erzählt, wir spielen da in Weissach und Wolle, große Sache. Magst du nicht mitmachen? Und da habe ich gesagt, ich. Dann hat er gesagt, ja, du. Und dann habe ich gesagt, nein. Und dann hat er gesagt, doch. Und dann habe ich gesagt, neu. Und da hat er gesagt, komm. Und deswegen bin ich heute da. Weil, so manchmal zumindest, bin ich nämlich faul wie Sau.

0: Thomas Volt.
1: Das nächste Lied ist was ganz Ernstes. Das nächste Lied ist ein Lied für gute Freunde. Und ich finde, Freundschaft ist was ganz Wichtiges. Andi, wenn du mir mal bitte ein Klavier aufs Ohr geben könntest.
2: Ein Klavier.

Scheibe.

school. Aber das mit dem Mund der Ratte ist wohl ein alter Hut. Da ist ein Aufsatz, fängt an nochmal, bis es verbeschissen ist.

0: packen wir es wieder. Und Ulmus Patze, Ratze, Ratze, und
1: Ulmus Patze, Ratze, Ratze,
0: ich hör nichts.
1: Ulmus Patze, Ratze, Ratze,
0: jetzt. Und sauber. So, jetzt haben wir es gleich geschafft. Wenn euch hier drum. Aber ein haben wir noch.

jetzt aber. Hallo Wolfmar. Super, Luca. Danke.

And now, ladies and gentlemen, are you ready for my blues? Unser Jackle ist unser altgedienter Blueser. Er spielt jetzt ein Stück von Peter Green. Das heißt Greenie. Und spielt's geil und powerful.

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1: Herzlich willkommen zur weiteren Sendung von Mundartradio unterwegs. Die heutige Sendung kann im Café Bricklebrit in Walheim aufgenommen. Gleich zwei Sebastian Blaupreisträger, der Hanno Kluge und der Anton Tauscher haben da ihr Programm Knitz und Liederlich aufgeführt. Vor ihrem Auftritt haben ihr ein kleines Interview mit ihnen geführt.
2: Schön, dass ihr heute bei euch sein darf. Knitz und Liederlich, was erwartet mir heute Abend?
3: Ein buntes Programm in aller Vielfalt, mit ernsten Themen, lustigen Themen, mit liederlichen Themen, mit Knitze-Themen, eben wie der ganze Programmpunkt heißt.
4: Knitzenliederlich.
2: Knitzenliederlich, da bin ich echt drauf gespannt. Vielleicht könnt ihr ein bisschen mal von euch was erzählen, wo ihr herkommt.
3: Ich bin der Hanno Kluge, ich mache schwäbische Mundart seit 1980, habe mittlerweile 9 Bücher veröffentlicht, komme aus Dagersheim bei Böblingen. Ich bin gebürtiger Sindelfinger, aufgewachsen in Böblingen und wohne aber in Dagersheim, gehört aber mittlerweile auch zu Böblingen dazu.
4: Und ich bin der Toni Tauscher. Ich spiele seit 78 Gitarre und seit 81 mache ich Mundart. Also seit 81 trete ich auf mit Mundart. So, und hat verschiedene Besetzungen. Das eine war mal Almanach, das gab es 10 Jahre lang. Da gibt es auch alte LP, da gibt es so richtig alte Schellack noch. Ja, dann hat die Fortsetzung gefunden mit dem Roland Geiger, das ist der Querflötist gewesen von Almanach noch. Mit dem habe ich weitergemacht, da gab es eine Musikkabarett, das ist Ohrenwachs. Und mittlerweile heißt es Duo, nur noch mir zwei, die Albträumer. Und das ist schwäbisches Musikkabarett. Das heißt, wir nehmen uns selber auf die Schippe, die Instrumente auf die Schippe und ein bisschen so die Musikwelt um uns rum.
2: Das sind ja zwei doch sehr... Ja, wenn man mal das hat, also Sebastian Blaupreis gekriegt hat, dann ist das ja schon was Besonderes. Und zu der Zeit, wenn ich das richtig verstanden habe in der Zeitung, ihr habt ihn zu zwei verschiedenen Zeiten gekriegt, diesen Preis.
3: Ja, mein Sebastian Blaupreis war der für Literatur und beim Toni war es für Musik, für Liedermacher.
2: Für Liedermacher.
3: Das waren deswegen zu verschiedenen Zeiten. Bei mir war es 2002 und 2008 für Literatur.
4: Genau, und ich 2004 mit meinem Freund zusammen, dem Roland Geiger. Mit dem Duo Die Albträumer. Okay. Und da war der Siegertitel der Herbst und das haben wir damals gewonnen, ja.
2: Zu der Zeit habt ihr euch nicht kennt oder wie seid ihr zusammengekommen?
3: Wir haben uns kennengelernt, wo die Schwäbische Mundart e.V. unter der Ägide von der Sigrid Früh in Altdorf gegründet worden ist.
2: Also für zur ersten Zeit im Prinzip.
4: Ja, haben wir uns in den Gründungsmitgliedern
3: kennengelernt.
2: Wieder was gelernt.
3: Und da haben wir dann irgendwann auch beschlossen, dass wir zusammen was wagen könnten. Und unseren ersten gemeinsamen Auftritt hatten wir dann im Jahr 2000. Und
4: Januar 2000 in Fellbach.
2: Also sogar vor der Zeit, wo dann mit Sebastian Blaupreis und dann
3: schon vorher.
2: Also schon sehr lange Zeit, 17 Jahre, das ist doch eine ganz
3: ordentliche Zeit. Harmoniert auch ganz gut.
4: Doch, wir sind auch ganz zufrieden.
2: Also jetzt bin ich wirklich gespannt auf heute Abend, was mich da erwartet. Dann danke ich erstmal für das Gespräch und freue mich auf das Kommende.
3: Wir freuen uns auch.
1: Und jetzt wünsche ich euch viel Spaß bei Bedenkliches und Ergötzliches auf Schwäbisch.

0: Guten Abend. Wir möchten Sie einladen zu einer kleinen Reise in ein fremdartiges Land. Ein Land, in dem die weißen Silberdisteln und die blauen Beeren dornenbewehrter Schlehenhecken dem stillen Genießer das Hemd in die Gesäßfalte ziehen. Wir möchten Sie einladen zu einer Reise in ein Land, dessen Ureinwohner sich vorrangig von Laugengebackenem ernähren, von handgeschabten Teigbatzen und einem vergorenen Apfel-Birnen-Gemisch. Wir möchten Sie einladen zu einer Reise in ein Land, das bis in seinen letzten Winkel klinisch desinfiziert wird, wenn samstags die Federbetten in den Fenstern liegen, die Bürgersteige Besenrein an den Sonntag übergeben werden und die Abflussrohre das Badewasser kaum mehr verschaffen können. Wir möchten Sie einladen in ein Land, dessen Eingeborene von eilends Dahinreisenden gemeinhin als maulfaul bezeichnet werden, deren gelegentliches Aufklappen des Mundes jedoch eine Urgewalt hervorquellen lässt, wogegen ein Sturmtief zum leisen Säuseln verurteilt ist. Kurz gesagt, wir möchten Sie einladen zu einer Reise in das Land der Schwaben. Herzlich willkommen. Den Anfang unserer Reise machen wir mit der Eisenbahn. Und dafür habe ich Ihnen einen Zugführer mitgebracht, der kompetent ist, das alte Glomp wieder zum Laufen zu bringen. Der Toni Tauscher wird Sie auf eine kleine Reise mit einer alten Eisenbahnlok mitnehmen.
1: Also um genau zu sagen, das ist Baujahr 1904. Also das ist schon richtig alt. Ist in Esslingen gebaut worden. Und das Besondere an der kleinen Lokomotive ist, eigentlich hätte sie schon längst verschrottet gehört. Aber da hat es ein paar Schwaben gegeben, die haben gesagt, die kaufen mir, die richten mir und die stellen mir uns in unser Museum und da gehört die nach. Und so ist es gewesen, so haben die gekauft und ins Museum gestellt und seitdem steht sie da. Und einmal im Jahr, wenn es Museumsfest ist, dann muss die alte Dampflok raus aus dem Schuppen und einen Tag schaffen. Könnt ihr euch vorstellen, wie das ist, wenn man in dem hohen Alter einen ganzen Tag schaffen muss? Ja, weißt du, du kommst aus dem Schuppen raus, gell, und es quietscht noch ein wenig und es tut noch ein wenig weh in die Klink, in die Scharnier. Ja, das ist gerade so, wie wenn ich morgens aufstand. Bin ich auch nicht gleich da, gell. So, und jetzt habe ich mal gedacht, jetzt übersetze ich das einfach mal auf Gitarre, wie das so einer kleinen Dampflok gegangen tät, wenn sich das jetzt so anhört. Wie wenn ich falsch spiele, dann ist das Absicht, da habe ich lang dran geübt.

0: haben wir sie wieder im Schuppe drinne.
1: Danke. So arg eigen, der Lokomotiv. Aber gut, die Leute in dem Landstrich sind auch eigen. Eigen halt. Und deswegen wollen wir am Anfang mal ein paar schwäbische Eigenschaften aufzählen. Unsere herausragendste Eigenschaft heißt sie immer, sei unser Sparsamkeit. Böse Zungen sagen da dazu, wir seien geizig. Aber das stimmt nicht. Wir sind nicht geizig und dass das nicht stimmt, das merkt man schon daran, wenn die andere behauptet, die Schwabe sei jetzt so geizig, die täten nicht einmal in der Sauna schwitzen, bloß weil sie nichts hergeben wollten. Na, stimmt das fein nicht. Wir sind nicht geizig, wir sind sparsam. Und sparsam sind wir auch mit Worten, weil wir gar nicht einsehen, dass wir uns maulfranzig schwätzen. Und jetzt belauschen wir mal zwei ältere Semester, so in unserem Alter, die sich auf der Dorfstraße begegnet. Und wie so üblich ist, bleibt man bei uns standen und schwätzt miteinander. Ein Grund gibt es immer. Man kann über andere Leute schwätzen. Man kann über das Wetter schwätzen. Man kann über Gesundheit schwätzen. Man kann über Politik schwätzen. Einfach über alles. Und es sieht noch so aus. Wie ist? Gut ist. Und sonst? Au. Neu ist gut. Und so ist mit wenigen Worten alles geschwätzt. Ich darf mich bei Ihnen an der Stelle auch mal kurz vorstellen. Mein Name ist Hanno Kluge. Ich muss dazu sagen, ich heiße wirklich so, auch wenn das nicht gerade schwäbisch klingt. Ich habe mir deswegen schon mal überlegt, ob ich mir ein Pseudonym zulegen soll. Ich habe mir gedacht, ja, Hannes Gscheidle, aber da lachen die Leute genauso. Und ich denke, da kannst du auch gleich bleiben lassen. Ich mache seit 1980 schwäbische Mundart, habe mittlerweile 9 Bücher veröffentlicht und heute Abend bin ich hier bei Ihnen. Neben mir ist der Toni Tauscher, mein Kompagnon, Liedermacher, kommt aus Waldenbuch und alles andere wird er im Laufe des Abends noch selber zu sich erzählen. Machen wir mal weiter mit den schwäbischen Eigenschaften. Eine schwäbische Eigenschaft ist auch die, dass man am Geschehen seiner Umgebung lebhaft Anteil nimmt. Böse Zungen sagen wieder, wir seien neugierig. Eine Frau, eine jüngere Frau, fährt ihre Tochter und ihren Neffe in so einem Leiterwägele spazieren. Tochter und Neffe. Und die beiden Kleinen sind etwa 1,5 Jahre alt. Er als Mütterle bekundet Anteilnahme. Hat das denn aber mal zwei liebe Kindle? Die sehen einander so gleich. Sind es Zwilling? Die Frau, nein, der Bub ist ein Vierteljahr jünger. Ah, was? Na, sind's aber Geschwisterle. Die Frau ist schon leicht genervt. Nein, das sind Bäsle und Vetter. Worauf süßsauer der Schlusspunkt kommt. Ha, na, ist aber der gleich Vater.
0: Heißt zufällig jemand Karl? Heißt keiner Karl? Ich bin bloß neugierig, also zumindest mal keiner, der es zugeht. Ist okay. Gut, ansonsten wäre das alles natürlich dem Karl gewidmet. Ja, Ähnlichkeiten sind natürlich rein zufällig. Der Karl ist so mein Protagonist, der spielt öfters mal mit in meine Liedle. Das ist so mein Oberschwab. Ja, und der Karl, das ist einer, ja, der wird eben morgens schon gerne mal länger liegen bleiben, gell? Das, was jetzt kommt, ist ein schwäbisches Drama. Ja, weil schaffe ich ja schon was Zentrales für einen Schwab, gell? Aber halt nicht für den Kerle. Ja. Ihr dürft euch am Anfang gern ein wenig nach hinten lehnen. Ein bisschen relaxen, sagt man heutzutage auf Neudeutsch. Aber bitte nicht zu weit nach hinten lehnen, weil das Drama schlägt unvermittelt zu, dass er vom Stuhl hagelt.

Wenn morgens um 6 der Wecker zuschleit, stell dir vor, so richtig grauslig laut, vor lauter Schreck der Kerle weckt und er ihn zum Schaffen treiben will. 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

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So steigt er in sein Auto rein, gibt Gas und fährt so schnell sau Gott. Und am Arbeitsplatz, oh Schreck, oh Kraus, fällt ihm auf, dass heut ja Sonntag ist. Und die Moral von der Geschichte: bleib im Nest, falls der Molet sicher bist. Guter Kerle, trau deinem Wecker nicht, der verarscht dich bloß.

0: mal ein bisschen über den Horizont genommen. Wir haben es doch gerade gehört von den Badern, gell? Also es ist kein Badener, ganz ehrlich, keiner da. Es gibt das Gerücht, dass sich die Badener und die Schwaben nicht vertragen, dass die nicht zusammenkehren täten. Ich bin nicht der Meinung, dass die nicht zusammenkehren, sondern die kehren durchaus zusammen. Es gibt Unterschiede zwischen beiden. Das muss man ganz offen zugestanden, gell? Weil wenn du im Schwäbischen in eine Beiz gehst, hockst du, wenn du gut erzogen bist, immer an einen Tisch nach, wo noch keiner hockt. Ja, lass nach Möglichkeit nur einen Tisch dazwischen drinnen frei. Ja? Also ein Beutz mit 5 Tisch und 5 Gästen kann voll sein, dann musst du halt woanders nach. Ja, im Badisch ist das gerade rumdreht. Weißt, die hocken immer an den Tisch nach, wo schon einer hockt. Ja, die wollen schwätzen miteinander, die sind gesellig. Und jetzt ist es passiert, jetzt ist so ein Bader das erste Mal in seinem Leben ins Schwäbische gekommen, ist nach Stuttgart rein, gell, in so ein Beutz rein. Ein einziger Gast, ein Schwab, hockt da und löffelt seine Suppe. Was macht der Badener? Geht geradewegs auf den Tisch zu, wo der Schwab hockt und fragt auch noch, ob er dazu hocken darf. Kannst du dir vorstellen, wie es da dem Schwab geht? Ja, der ignoriert das komplett, löffelt einfach weiter seine Suppe und denkt sich, ha, der muss doch einen an der Waffel haben, sind doch genug Tisch frei. Nein, aber der hockt sich nach und schwätzt auch entwegt auf unseren Schwab ein, gell? Und so langsam wird es brenzlig, weißt du, die Suppe geht ihm aus. Jetzt kommt er als Mütterle rein, schwarz gekleidet. Heilsarmee, Heilsarmee, haben Sie was für die Heilsarmee? Der Badener steht sofort auf, schmeißt was rein ins Kessel, das auch laut kleppern tut. Dann geht sie um zu dem Schwab. Heilsarmee, Heilsarmee, haben Sie was für die Heilsarmee? Sagt der Schwab. Nein, nein, wir kehren zusammen. Der Manfred Rommel hat mal dazu gesagt, weißt du, lieber 5 Minuten geschämt, wie zu viel Geld ausgehen.
1: Also mit den Badner verstanden wir uns mittlerweile sehr gut, auch unter Kollegen, wir necken uns miteinander, aber bekanntlicherweise, das, was sich neckt, das liebt sich auch. Das übrige Deutschland ist uns mehr oder weniger egal. Aber wo wir eines Tages auch gehört haben, dass nur Europa zu uns kommen soll, da war jetzt erst einmal ein wenig erschrocken. Ich denke, das ist doch eine Nummer zu groß für uns Schwaben. Da habe ich mich aber damit auseinandergesetzt und im Laufe der Zeit, damals zumindest, habe ich sogar Gefallen an der Idee gefunden. Ich habe richtig Glist gekriegt auf Europa. Und so heißt auch das nächste, Glist auf Europa. Was sind Glist? Glist mit Gelüste zu übersetzen, trifft es nicht so genau. Gelüste sind ein bisschen etwas anders. Die sind eher, wie soll ich sagen, fleischlicher Natur. Was anderes auch unter Umständen fleischlicher Natur. Glüste haben auf jeden Fall irgendetwas mit dem Essen zu tun. Und deswegen auch die folgende Geschichte von Europa. Glüste auf Europa. Raus, raus aus der eigenen vier Wind und über der Zau guckt. Spätzle sind schon auch recht. Aber nicht jeden Tag. Und seit mir zu Bräute Nudeln auch Tagliatelle sagen kann, finde ich an meiner Heimat Geschmack. Und Maultasche und Paella kann ich mit Euro zahlen. Wie es Geld aussieht, ist eigentlich Wurscht. Hauptsache, der Schei deischt nicht. Und der Kartoffelsalat schmeckt so gut wie im Lamm beim Alfredo. Wenn manchmal schon gefragt wurde, warum schreibst du eigentlich im Dialekt, warum schreibst du eigentlich in Mundart? Mundart ist für mich deshalb so interessant und so spannend auch der Umgang damit, weil sie sich in ganz verschiedene Facetten, in verschiedene Spielarten darstellen kann. Und eigentlich habe ich jetzt mittlerweile auch einen Weg gefunden, wenn man noch fragt, Mundart, warum? Dann sage ich einfach, drum. Das wird nämlich mit der nächsten Geschichte auch nachgewiesen. Mit Lippenstift hat sie Hählinge ihrem Dieter I love you auf sein Mercedes malen wollen. Beim vorletzten Buchstabe aber ist der Stift gefatzt. Hätte sie einfach bloß ich mag die geschrieben, hätte es gelangt. Mundart kann auch traditionell daherkommen. In gereimter Form und von einer ganz heilen Welt erzählen. Und mit dem folgenden Gedicht möchte ich euch nur der berühmteste Schwab vorstellen. Nicht der Gottlieb Daimler und auch nicht der Friedrich Schiller. Nein, der berühmteste Schwab war einmal der Nachtkrab. Der Nachtkrab war in meiner Kindheit der Hilfs-Sheriff leidgeplagter Eltern. Bei mir daheim hat es geheißen, Bue, ess deine Suppe, sonst kommt der Nachtkrab und hol dich. Was glaubt ihr, wie ich tapfer gesehen? Oder es hat geheißen, so um die Jahreszeit, komm bloß heim vor dem Dunkelwerden, sonst kommt der Nachtkrab und hol dich. Ich habe mir den Nachtkrab immer so vorgestellt, mit einem riesengroßen Maul, wo gleichzeitig vier Kinder reinpassen. Und wenn ich heimgelaufen bin, ich habe mich gelegentlich schon umgedreht und guckt, ob da nicht der Nachtkrab irgendwo hinter einem Busch hockt. Das Gedicht ist eine Hommage an meinen verehrten Kollegen Johann Wolfgang von Goethe. Die Urform gehört nämlich zu den Höhepunkten der Klassik und weil sie tragisch endet, ist auch eine klassische Tragödie. Der Goethe hat nämlich seinerzeit den Nachtkrab unter dem Titel Erlkönig veröffentlicht. Erlkönig sagt er hier was, wer reitet so spät durch Nacht und Wind? Aber in moderner Zeit reitet man nicht mehr durch Nacht, da heißt es, wer fährt so spät durch Nacht und Wind? Natürlich der Vater mit seinem Kind. Der Junge ist auf dem Sitz festgeschnallt und hinterm Steuer hockt der Alt. Ja, Buh, was guckst du denn gerade so blöd? Da, Papa, siehst du den Nachtkrabbett? Der Nachtkrab mit seinem Hexenvolk? Wa, Buh, das ist bloß eine Abgaswolk. Liebes Kindle, komm geschwind, komm mit mir. Ich spiele auch etwas Schiss mit dir. Bei mir kriegst du Cola und eine Pizza. Muss nicht im warmen Auto schwitzen. Au, Papa, Papa, hinter drin hier im Nachtkrab schon seine Stimme. Buhe reißt jetzt Zähme, heiliges Blechle. Im Auspuff ist bloß ein kleines Lächle. Liebes Kindle, magst du nicht aussteigen? Ich tät auch meine Tochter zeigen. Die spielt mit ihr ein Hexenspiel. Darf schreiten auf einem Bäsenstiel. Au, Papa, ich krieg unter den Sitz. Da drus ist ein Jenseitsblitz. Jetzt hau nicht Nasen aber voll. Das war ja Radarkontroll. Liebs Bubele, du tätst mir gefallen. Und kommst nicht mit, noch zeuget Kralle. Au, Papa, Papa, jetzt geht's los. Der Nachtkrab zwickt mir gerade in die Hose. Am Vater stinkt's. Er fährt wie wild. Der Bub daneben schreit und brüllt. Er schafft's grad heim. Schnell die aufgerissen. Es ist spät. Der Jung hat Hose Mundart. Mundart beschreibt auch die Seele, die Eigenheiten der Leute. Und was mir Schwaben gern machen, ist sprudeln. Schimpfen, meckern, goschen, schelten, all das ist sprudeln. Und der Tag ohne Brudle ist kein richtiger gelungener Tag. Und da gibt es eine ganz bekannte Geschichte, die ist nicht von mir, aber die passt da wunderbar rein, die muss ich schön erzählen. Eine Frau hat ihrem Mann einmal wieder sein Lieblingsessen gekocht, weil sie schon 2 Wochen immer miteinander geschwätzt haben. Dann hat sie gedacht, so kann das nicht bleiben. Ich will meine Sache dafür da, jetzt kriegt er halt sein Lieblingsessen. Und jetzt hockt der Dinger am Tisch und löffelt, aber sagen tut er nichts. Und wo er schon fast am Grund vom Teller ist, sagt sie, sag mal, schmeckt das denn nicht heute? Dann schlägt er den Löffel ab, legt neben den Teller und sagt, nicht brudelt, ist glaub genug. So geht es bei uns mit dem Brudeln. Und Brudeln wird oft ganz lautstark gemacht, damit auch der Letzte im Fleckenende noch hören kann, was für ein Kropf man im Hals hat. Manchmal empfiehlt es sich aber auch, dass man bloß ganz leise Hählinge brudelt, weil sonst könnte es einen Nachteil haben. Wie in der folgenden Geschichte. Die spielt am Stuttgarter Hauptbahnhof. Stuttgarter Hauptbahnhof sagt euch was? Da sitzt jeden Tag ein Obdachloser, manche sagen da bringen respektlose Penner, vor sich einen Hut. Und jeden Tag kommt der Manager vom Bosch vorbei und schmeißt dem Obdachlosen 1 Euro in seinen Hut rein. Am schönen Tag schmeißt er bloß 50 Cent rein. Hey Boss, was ist denn los? Sagt der Manager. Tja, Mein Sohn hat angefangen zu studieren und ich muss jetzt sparen. Leider war, brudelte Obdachlose in

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Weil ein Käfer über den Weg krabbelt, der Rücken gelb mit Blütenstaub. 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Stande bleiben, weil ein Blatt vom Baumrad tanzt und gleich drauf über Steine raschelt. Stande bleiben, weil ein Tropfen Tau am Grashalm glitzert und mir seine kleine Geschichte erzählt. Manchmal möchte, dass Zeit stande bleibt und das ganze Leben dauern kann. Na aber, gange weiter und palz für mich.

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0: Ja, danke.
1: So, und dann sind wir wieder zurück vom Urlaub. Zurück daheim, dem Flecker. Und deswegen gucken wir jetzt mal in so einen Flecker genauer noch rein. Der befindet sich irgendwo in der Gäulandschaft. So im Herreberg, Leonberg hat es ja die Gäulandschaft, der Korngäu, Strohgäu, Heckegäu. Dort in dem Bereich treffen wir uns in dem Flecker wieder. Zwischen Donner und Stachler, eine fleischige Frucht, so sauer und räs, dass das dein Hemmet ins Fiedle neizieht. Ein fester Kern in einer rauen Schal, und die meiste lernt Finger davon. Aber wer es kennt, weiß einen Weg, etwas mit anzufangen. Das sind Schlehe im Gai. Und gerade so sind Leid. Jeden Samstag ist nur Markt im Flecker. Obst und Gemüse, Endive und Grumbiere, frisch aus dem Garten und angespritzt vom Acker. Zäh euer noch und ein Brot. Man kauft und schwätzt. Das langt els für eine Woche. Gehen wir ein Stückchen weiter rein zum Bäcker. Auf der linken Seite dran. Anstatt Lauge wickeln, Wasser wickeln und Brezete, verlangt sie Laugenbrötchen, Tafelbrötchen und Brezeln in der Brotboutique. Dazu noch ein Joggingbrötchen und ein Vitalbrot. Heidenei, muss du gesund sein. Neben dem Bäcker ist die Apotheke. Wenn man schön da kommt, eine Frau in der Apotheke. Sie sieht ein bisschen abgekärmt aus, hat so einen langen Mantel an und verlangt vom Apotheker 10 Gramm Arsen. Sagt der Apotheker, ah, gute Frau, so geht es aber nicht. Wofür brauchen Sie denn das? Dann sagt sie, ha, für meinen Mann. Sagt der Apotheker, na Gott, gleich zweimal nicht. Dann langt sie in ihr Manteltasche rein und holt so eine alte Fotografie raus und sagt, da gucken Sie nach. Mit so etwas bin ich seit 40 Jahren verheiratet, meint der Apotheker. Warum sagen Sie denn nicht gleich, dass Sie ein Rezept dabei haben? Und wer da maßgeblich Anteil hat, das ist Lina. Lina im Fester. Die gibt es fast in jedem Fleck, ich weiß nicht, wie sie in Walheim heißt. Lina holt sich 2 Heipfel, 2 Kopfkissen, legt die aufs Fensterbrett und dann hängt sie den ganzen Tag gerade breit im Fenster. Und von der Lina könnte man sagen, du gehst nie raus. Aber rausgegangen tut er nichts. Lina im Fenster, beinahe, fast, schier gar, ums Muggesägelen um, hat es gescheppert auf der Kreuzung. So ein Unglück. Die Polizei hat ein Geschäft gehabt. Der Abschlepper hat ein Geschäft gehabt. Die Zeitung hat ein Geschäft gehabt. Und Lina hat etwas zum Verzählen gehabt. Ja, no, das nächste Mal halt wieder. Wie es halt ist, so im Flecken, im Herbst. Das ist das Problem mit unserer Heimat. Auf der einen Seite sind wir nachgezogen, auf der anderen Seite sind wir abgestoßen. Das ist immer so zwiespältig ein bisschen.

0: Wenn der Gestank von der Miste wieder schmeckt. Wir Schwaben, wir riechen ja nicht mit der Nase, wir schmecken mit der Nase. Wenn der Gestank von der Miste wieder schmeckt. Wenn die Heipfel, Kopfkissen, wenn die Heipfel in den Fenster Augen kriegen. Wenn Schatten schneller sind wie die Leid. Wenn eintrifft, was man schon lang gewusst hat. Wenn ich bei den anderen im Gespräch bin, ohne dass ich mitschwätzen kann. Und wenn ich weiß, was man miteinander, voneinander, aneinander hat. Wenn die Wahrheit unter dem Teppich leid. Und der Kopf sagt, gang bloß weg. Aber das Herz bleibt stau, noch wenn er träumt. Dankeschön.
1: Im Augenblick ist es wieder so weit, wenn man rausgeht und guckt so die Bäume an, dann sieht man, die färbt sich ein. Immer wenn es so weit ist, dass die Bäume sich einfärbt, also wenn Herbst ist, dann bleibe ich geschwind stande und denke mir, um Gottes Willen ist das Jahr schon wieder rum. Es ist ja noch gar nicht rum, es ist ja erst Herbst. Aber ich denke, alleweil, es sei schon wieder rum. Und je älter ich werde, umso schneller geht es. Das ist rasant, das Tempo. Immer Affenzagen ist sowas passiert.

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Jetzt möchte ich euch nochmal ein kleines Bild malen, mit Gitarre. Es geht darum, ich habe mal auf der Alp gewohnt, auf der Schwäbischen Alb, oben so bei Sirhingen. Sagt euch Sirhingen was? Gehört zu Urach. Oben am Drauf, direkt an der Kante drinnen. Den Flecken kannst du am besten so beschreiben, da ist es eigentlich gerade egal, um welche Uhrzeit du durchfährst, du triffst eh keinen auf der Straße. So ist Sirhingen. Ja, da in Sirhingen habe ich gewohnt, und wenn du da morgens im Winter oder so aus dem Fenster geguckt hast, dann war es grau und trieb, gell? Und hast du eine Viertelstunde später rausgeguckt, dann war es grau und trieb. Und hast du eine halbe Stunde später rausgeguckt, dann war es grau und trieb. Gell? Und du hast gedacht, oh Jesus Gott, aus dem Tag wird heute nichts mehr. Und dann kann es passieren. Die Sonne geht auf. Und ein Sonnenstrahl berührt einen Eiszapfen. Es ist nur Trieb.

0: Der Sell ist auch so schwer zum Übersetzen. Derjenige, welcher ist, also Hochdeutsch ist einfach nichts. Der Sell ist viel einfacher. Das sind jetzt so ein paar kleine Geschichten und der Sell ist immer der, der man nicht selber ist, weil das wäre blöd. Und da müsst ihr gut aufpassen, die sind auch immer gleich rum. Wir Schwaben sagen ja gern, wenn irgendetwas auch vorhergesehens auf uns zukommt, oh, lass halten, hat auch der Sell gesagt. Oh, lass halten, hat der Sell auf dem Fahrrad gesagt, wo ihm der Buckel nah Bremsglätzle weggeflogen sind. Jetzt blicke voll durch, hat der Sell gesagt, wo er beim Brillensuchen auf die Brille tappt ist. Und noch eine letzte Geschichte von Sellem. Heid, heid nehme ich ab, hat der Sell gesagt, wo er auf der Waage gestanden ist und das Telefon geschellt hat. Sie haben aber eine grause Auswahl, hat der Sell gesagt, und im Tape am vier Kindler nachgehobert. Jetzt muss ich an der Stelle, muss ich euch doch mal fragen, weiß hier jemand im Raum, was ein Käsereiter ist? Da hat es auch Käsereiter, das stimmt. Da hat mir mal jemand sogar drauf geschrieben und mich auf die aufmerksam gemacht, das habe ich vorher gar nicht gewusst. In Leingarten gibt es Käsereiter, da gibt es einen Käsereit. Gibt aber auch noch woanders Käsereiter. Käsereiter ist der Neckname für die Sendelfinger. Und ich bin ein gebürtiger Sendelfinger. Ich bin also auch ein gebürtiger Käsereiter. Die Geschichte ist eigentlich so entstanden, dass früher mal der Herzog Ulrich eine Zeit lang verfemt war und sich im Land rumtrieben hat auf seiner Flucht. Und eines Abends haben ihn wohl Bursche draußen vor den Mauern von Sendelfingen aufgegriffen und haben ihn in die Sicherheit von Sendelfingen reingebracht. Und das hat der Herzog Ulrich, der Sendelfinger, wohl nie vergessen und hat ihnen später einen Kuchenritt gespendet. Und bei so einem Kuchenrittfest soll er sich angeblich Junge im Dorf daneben benommen haben. Und da haben die Sendelfinger ihren Nicknamen Käsereiter davon gekriegt. Und eines Tages ist die Sendelfinger Zeitung auf mich zugekommen und wollte mit mir eine schwäbische Kolumne machen. Nach langem Zögern habe ich dann doch zugesagt. Wir haben es halt einmal ausprobiert. Und die Käsereiter-Kolumne hat immer angefangen mit Hanno. Was glaubt ihr, wie ich jetzt froh war um meinen Vornamen? Und hat am Schluss aufgehört mit der Käsereiter. Und die ist immer samstags in der Sendelfinger Zeitung gekommen. Und das Ganze haben wir 10 Jahre durchgehalten, von 2005 bis 2015. Und da darf ich gleich darauf hinweisen, die schönste Käsereiter-Geschichte sind auch hier in dem Buch veröffentlicht. Da drüben liegen auch noch ein paar. Also sie sind auch käuflich zu erwerben. Es sind keine Sendelfinger-Geschichte drin, sondern hier sind hauptsächlich die schwäbische Geschichte drin. Und ja, da würde ich euch gerne mal eine Geschichte vorlesen davon. Es geht in erster Linie hier in der Geschichte ums Essen und das Trinken. Hanno, auch beim Essen magst der Schwab drunter nein deftig. Das ist kein Wunder, schließlich hält Essen und Trinken bekanntlich Leib und Seele zusammen. Eine Schlachtplatte etwa oder saure Nierle oder ein Zwiebelrostbraten bedeutet für den Schwab fast schon das Tor zum Paradies. Dabei soll es auch nicht gerade päp, also zimperlich zugange. Bei Lenze mit Spätzle und Seidewürst will man in erster Linie Lenze mit Spätzle und Seidewürst sehen und vom Teller bloß noch ein bisschen der Rand. Nicht wie in manche Feinschmeckertempel, wo man nach ausgiebigem Betrachten zwischen dem floralen Muster vom Porzellan plötzlich als Zierat ein Fleischkügel entdeckt. Wie wichtig Essen und Trinken im Schwäbischen sind und vor allem in früheren Zeiten gewesen sind, wo man manchmal hat darben müssen, das zeigen diverse Redensarten, die bis auf den heutigen Tag im Volksmund ihre Gültigkeit behalten haben. Die folgende Auswahl ist fast eine kleine schwäbische Sittengeschichte. Was der Bauer nicht kennt, das frisst er nicht. Lass mich meine Kirchle in deinem Schmalz bache, da darfst du dein Speck in meinem Kraut ziehen. Selber essen macht fett. Ich mag alles, bloß Bratwürst, die mag ich auch. Lieber mehr essen als zu wenig trinken. Prosit, Gürgele, kommt der Blattschräge. Ah, ihr kennt euch aus. Man glaubt gar nicht, was in euch reingeht, wenn man langsam tut beim Essen. Ein braves Weib Ein guter Nachbar, uns täglich Brot, sind die drei besten Dinge auf der Welt. Wie einer ist, so schafft er. Lieber eine Laus im Kraut, als gar kein Fleisch. Man kann auch aus Trauben Wein machen. Besser ein Brot im Sack, als eine Feder am Hut. Einem hungrigen Magen ist nicht gut predigen. Die Jungfer und Euer darf man nicht zu lang aufheben. Und schlussendlich als Mahnung sozusagen, der Herrgott hat uns Maul nicht bloß zum Essen gegeben. Manchmal frag ich mich, warum mir gerade der Spruch so gut gefällt. Aus einem Scheißhafen wird nie eine Superschüssel. Aber vielleicht ist besser, ich kriege keine Antwort, meint der Käsreiter.
1: So, bevor ich jetzt zu meinem letzten Set komme und wir dann am Ende von unserem Programm sind, habe ich noch zwei Lieder für euch. Beides sehr autobiografische Nummern. Und das erste, was ich jetzt habe im Programm, habe, das geht darum, als ich daheim ausgezogen bin. Sagt euch Reutlinger was? Reutlinger habe ich mein erstes kleines Zimmer bezogen. Ja? Reutlinger hat zwei Hausberge. Das eine ist, und das andere, der Georgenberg. Genau gegenüber, so ein kleiner Vulkanhügel. Ja? Viel, viel kleiner. So, und am Georgenberg sind beides sehr schöne Wohngegenden. Natürlich ist klar, Achalm ist prädestiniert, das ist das Villeviertel. Ja, und nachdem ja Reutlingen lange Zeit die Stadt der Millionäre war, also pro Kopf die meisten Millionäre gehabt hat, kann man sich vorstellen, dass auf den beiden Hügeln alles wohnt, was Prominenz hat. Und ich habe also das Glück gehabt, sage ich jetzt mal, als ich mein erstes Zimmerli gesucht habe, tatsächlich am Georgenberg oben in Reutlingen ein Zimmerli gefunden zu haben. Jetzt muss man dazu sagen, der Georgenberg hat eine Besonderheit, weil der gehört gar nicht zu Reutlingen. Bergspitze und der allergrößte Teil vom Berg gehört eigentlich zu Pfullingen. Und Pfullingen ist der Pflege direkt daneben drin, eigentlich viel älter wie Reutlingen. Ja, aber Reutlingen ist ein bisschen verkehrsstrategisch besser gelegen, dadurch größer geworden und hat in den Pfullingen immer weiter das Wasser abgraben. Ja, deswegen die Reutlinger und die Pfullinger sind sich nicht ganz krähe miteinander. Ja. Und es gibt also im Georgenberg bloß dieses kleine, ich sage jetzt mal Kuchenstückli, am Georgenberg, was zu Reutlingen gehört, der Rest ist eigentlich Pfullingen. Ja, und in diesem kleinen Stückli habe ich gewohnt. Jetzt, um euch so ein bisschen zu verdeutlichen, wie das ist in Reutlingen, gibt es auch noch einen alten historischen Spruch dazu, der heißt, wenn du durch Reutlingen auch gescholde, durch Pfullingen auch geschlagen und durch Eningen auch zu Tod geschlagen kommst, hast Glück gehabt. Ja, Eningen liegt an der Achalm drin. So, um euch jetzt atmosphärisch noch ein bisschen einzuführen, wie das ist, wenn wir am Georgenberg, die Reutlinger sagen da auch nicht Georgenberg, ich sage Monte Schorsch. Heißt der Georg, ist der Schorsch und deswegen ist das der Monte Schorsch. Also wenn man da am Monte Schorsch wohnt, dann möchte ich euch so atmosphärisch ein bisschen mit einführen. Deswegen nochmal eine kleine Geschichte vorneweg, bevor ich das Liedli erzähle. Der Bub ist doch schon 53 Jahre alt und ist alleweil noch allein. Weißt, die Mama von dem Bub, die macht sich jetzt doch ernsthaft Sorgen. Weißt, was wird denn aus ihrem Bub, wenn sie es mal nicht mehr schafft? Weißt, wer putzt, kocht, oben auf, macht Wäsch? Gell? Sie ist in arger Not. Und sie guckt so um sich rum und vis-à-vis sind gerade ein paar neu eingezogen. Oh ja, die haben ein Mädchen, gell? Das Marile ist ein Mädchen, die ist gerade so alt wie der Bub. Die hat auch noch keinen abgekriegt. Und Mama in ihrer großen Not fasst also ihr Herz, kann sie ja nichts verlieren, gell? Und ladet die zwei ein, also das Marili samt Mutter ein am Sonntag auf Kaffee und Kuchen. Sie macht sogar die Stube auf, haben wir ja vorhin schon mitgekriegt, ist was Besonderes, gell? Sie macht sogar die Stube auf und guckt, ob sich die zwei nicht gut verstanden täten. Doch, die schwätzen schön miteinander, gell? Und die lachen auch. Und wo die rechtzeitig vor dem Abendessen von ganz allein heimgegangen, ist für die Mama alles geschwätzt. Die haben Kultur, die haben Anstand, die wissen, was sich gehört. Besser kann es gar nicht gehen. Voller Freude geht sie sofort zu ihrem Bub und sagt, ja, Bub, sag doch, täten dir nicht gefallen. Und der Bub sagt, ah nein, Mama, die ist nichts für mich. Könnt ihr euch vorstellen, wie es jetzt dem Mammeli geht? Ja, die sagt in sich zusammen und denkt sich, Herrgott, was habe ich denn aber auch wieder für einen blöden Dinger beieinander? Gell? Und wo sie so richtige Wut hat, geht sie nach und sagt, ja Bub, jetzt sag doch, wer der denn gefallen? Sagt der Bub, hat der Peter? Sagt Mama, ha Bub, das geht nicht, das ist doch ein Pfullinger. So, jetzt sind wir atmosphärisch am Monte Schorsch angekommen. Also mein Lied, das ich jetzt singen tue, das geht um Zimmersuche. Immer wenn ich so einen Text mache und eine Melodie mache, dann will ich dann ehrlich, dass der Text und Melodie zusammenpasst. Das Genre muss passen. Ja? Also bei dem Stück zum Beispiel, bei dem Thema, konnte ich keinen Tango nehmen, weil so hoch erotisch war das Thema nicht. Ja, ich habe in dem Fall einen Blues genommen. So ein Blues ist so eine Grundleide schon drin. Und weil das jetzt ein schwäbischer Blues ist, ist das jetzt das Blüsle vom Untermieter.

0: Vielen Dank. Am Akkordeon Janis Philipp Uhlmann.
1: Am Gesang Christoph Felgen.
0: Gesang und Geige Gudrun Walter.
1: Und Gitarre und Gesang Jürgen Trautz.
2: Knechte handelt von einem sehr guten Freund, mit dem ich über diese Thematik auch reden kann. Wir kennen uns seit vielen, vielen Jahren. Er kommt aus Kasachstan, wohnt aber seit über 30 Jahren in Lonsinger, also ist schon eingemeindet hier ins Schwäbische. Er heißt Leo und ist ein krasser Typ, wahrscheinlich, weil er aus Kasachstan kommt. Und der Leo und ich, jetzt im Herbst sind wir auf dem Cannstatter Wasen gewesen und der Leo ist ein Typ, der ganz gern isst und trinkt, was im Prinzip auch in Ordnung ist. Und so hat er es auch gemacht auf dem Cannstatter Wasen. Er hat also ordentlich Essen und Trinken zu sich genommen, was vom Prinzip her auch kein Problem ist. Jetzt ist aber dem Dackel eingefallen, dass er nach diesem Festzeltbesuch auch noch mit der Achterbahn fahren will. Und dann habe ich gesagt, das kannst du nicht machen, Leo. Das kannst du nicht machen. Das gibt dir Oglick. Jetzt hat er sich aber schwer davon abbringen lassen, nur durch ein Gutzle, das mir spontan eingefallen ist, konnte ich quasi diese Situation abwenden.

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0: Hello, wollt Kaffee? Hello.
1: Jesus, Maria und Josef, der Vogel schon wieder.
0: Ah du, hab Interesse, wollt Kaffee? Banana, Coconut oder vielleicht traditioneller? Schiebling, Presssack oder Wulewup, a Flädesup?
1: Na, wir brauchen da nix.
0: Schade, aber wenn nix wolle esse, dann vielleicht wolle was zum Anziehen. Vielleicht Trachtenhemd, Pilzhut, Haferschuhe.
1: Jetzt auch, komm, geh weiter, gell? Wir wollen da nix, gell? Wir haben kein Geld und wir wollen da auch nix kaufen.
0: Oder Badehose vielleicht?
1: Na, weißt du überhaupt, wo wir hier sind? Wir sind am Escher Weiher. Da badet man nackt.
0: Keine Badehose. Schade.

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1: Ja, jetzt hat's jeder mitgekriegt, jetzt hörst du halt einmal auf.
0: Kann ich leider nicht.

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1: Doris Oswald, manchmal. Gläser von Sandra Linsenmeier. Manchmal abschalten können, die Hektik auf die Zeit schieben und sich den Zauber vom Augenblick gönnen. Zum Beispiel einem Schmetterling zugucken. Sag ja et, dass du das et kannst. Sonst springt das Leben davor, dann bist du ein armer Teufel.
2: Also früher, bei uns die größte Begebenheit auf der Alp, das war die Kirchweih. Und so jeder Kirchweih hat einen Kirchweih-Tanz gehört. Und wenn da ein Kerli besoffen war und ein Mädel zum Tänzen auffordern wollte, dann hat er einen Korb gekriegt. Hat sich aber damals kein Kerli gefallen lassen, ist nicht mehr so wie heute. Ist dann raus in den Stall, hat sich ein riesig Besen geschnappt, ist wieder rein in den Tanzsaal.

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1: Herzlich willkommen zur weiteren Sendung von Mundart Radio stellt vor. Für die heutige Sendung war ich in Sachsenheim im Tender. Da habe ich Friedel Kehrer und den Bernd Steckroth besucht. Vor dem Auftritt habe ich mit der Friedel ein kurzes Interview geführt.
2: Friedel Kehrer, hallo.
3: Hallo.
2: Ich freue mich, dass ich dich heute sehen darf und live mal hören darf. Du machst jetzt ein neues Programm allein, das Bronnweiler Weib, leider natürlich.
3: Leider.
2: Erzähl mir doch ein bisschen, was du jetzt machst oder wie du jetzt weitermachst.
3: Also Friedisch ist ganz arg nett und ich möchte ganz, ganz liebes Grüßle, Elimo dazu heirat, gleich einfach vorneweg schicken. Ich freue mich, weil es ist einfach auch so, ganz ehrlich, es wäre gelogen, ich bin ganz arg in den Loch reingefallen. Mir fehlt auch mal Mary und die 38 Jahre. Das, wir haben ja auch nichts gemanagt und nichts so gesteuert, das ist so gewesen. Und im Nachhinein schätze ich das unheimlich und im Nachhinein fällt es mir furchtbar. Der VG hat so ganz eine tiefe Gau. Ja. Aber ich glaube, wenn es jetzt so wäre, wäre es auch nicht normal.
2: Es war schon lange Zeit
3: und, ja.
2: War immer wunderbare Zeit. Also wenigstens von der Künstlerseite sicher, ganz sicher, aber von der Zuschauerseite war es natürlich eine wunderbare Zeit.
3: Also das Menschliche war auch ganz arg wichtig.
2: Ja, das und, hat man auch richtig gemacht, das habt ihr richtig gelebt.
3: Ja. Wenn ich denke, da habe ich auch ganz arg viel jetzt noch einmal wieder einfach auch Reaktionen gekriegt oder Leute sprechen mir an und sagen, auch Leute mal mit Handicap, gell?
2: Ja.
3: Man sagt, also die Mary hat mir auch einfach Mut gemacht, ich bin auch ein bisschen aufhörmig oder auch in der Körper, wo man vielleicht nicht so wett. Und ja, und dann kommen sie und sagen, aber das hat mir Mut gemacht und dann ich denke, wenn du auf die Bühne gehst, kann ich auch raus und unter die Leute und hat ein bisschen Selbstbewusstsein auch verdeult. Und das habe ich jetzt auch so im Nachhinein so mitgekriegt, das war mir nicht klar. Und das ist eigentlich
2: eine ganz herzliche Person.
3: Ja.
2: Das hat man richtig gespürt.
3: Ja.
2: Das war echt
3: ist
2: schön.
3: Ist schon
2: ja. Heute Abend hier im Tender, seit das erste Mal, bist du mit dem Stecki Steckroth, oder mit dem Bernd Steckroth, muss ich eigentlich sagen, im Stecki unterwegs. Und da machen wir jetzt ein bisschen zusammen was, oder wie soll
3: also,
2: das laufen?
3: Ja, also gut, ich habe so meine Säckle, meine Lieder habe ich wieder ausgraben. Ich habe ja eigentlich in den 70er Jahren mit Lieder angefangen.
2: Ah.
3: Und Mary ist ja noch so dazugekommen, weil wir ja eine Theatergruppe gehabt haben. Und meine Lieder habe ich jetzt wieder rausgraben. Mai, wie vorher, meine Gitarre wieder richtig gestimmt. Und baue das jetzt so mit Sprache, einfach kleine Säckle, Geschichten vom Leben und auch meine Lieder.
2: Mhm.
3: Und so mache ich das. Und der Stecki ist auch gerade ein bisschen verwaist, kann man ja so sagen.
2: Ja.
3: Und ich finde ihn ein wunderbarer Gitarrist.
2: Ja.
3: Und dann habe ich gedacht, Mensch, habe ich gesagt, Stecki, halt doch mal meine Lieder an und nimm deine Gitarre tot. Und wenn du etwas drunter legen kannst, mach's doch.
2: Mhm.
3: Und das machen wir halt so.
2: Ja, da bin ich gespannt.
3: Ja.
2: Bei der Premiere sozusagen. Hey,
3: ich bin selber gespannt, ich finde es selber schön. Aber warum soll man nicht? Und wir sind jetzt, oder ich bin jetzt ja auch wirklich jetzt so nicht mehr die Jüngste. Also ich denke, weil das Herzliche und Freitrau und wenn nachher einer losgeht und sagt, oh, für mich war es schön oder ich hab, das hat mir angesprochen, dann denke ich, was will man mal?
2: Ah, ja, klar.
3: Das ist doch schön.
2: Ah, ja, klar.
3: Ja.
4: Hallo.
3: Hallo. Herzlich willkommen.
2: Ja, doch, da bin ich einfach gespannt auf den heutigen Abend und hoffe, dass wir uns dann später auch öfters mal wieder sehen.
3: Ja, okay. Ich finde sie auch, ich habe das so ganz von der Ferne, aber so ganz, ganz ehrlich muss ich gestehen, ist mir das Mundartradio ein bisschen aus. Aber das stimmt, wir sind schon mal über die Schuhbänder gelaufen.
2: Ja, ja.
3: Und von dem ist ja schön, dass du in Zeit kommst.
2: Ja, na ja,
3: klar, ja.
2: Ich freue mich auch.
3: Danke.
2: Ich danke.
1: Leider war die Akustik im Tender nicht so gut, aber ich hoffe dann trotzdem ein bisschen Spaß mit den Ausschnitten aus dem Programm, die euch jetzt sind.
5: So wie wir schwätzen, so sind wir. Also Dialekt. Und die wir bis jetzt nicht alles verstanden haben, das tut mir leid, denn ich kann es weiterhin so. Aber ihr könnt ja fragen.

das verklären wir dann nicht. Gerade ist mir gekommen, der Refrain, das La La La, das ist extra so kalt, dass ihre Hirnhänden mitsingen können. Das wäre doch nicht schlecht. Und ihr könnt kecklich mitsingen, weil der Nachbar weiß, die Frau in Banner singen soll. Und das probieren wir mal.

0: shows.
1: Nachbar, das ist auch so eine Sache. Könnt ihr wirklich zugehen? Also ich finde Nachbar furchtbar. Also eigentlich bricht man Nachbar nicht. Bloß so fast nicht. Wenn du weißt, wenn du heimkommen bist, gehst du noch um die Wiese. Okay.

0: Wenn ihr mehr Informationen zu Friedel Kehrer anmöchtet, die findet ihr auf ihrer Homepage unter friedelkehrer.de.
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0: In
1: Pocket, no.
2: Ganz schnell.
1: Auf die nächste 10 Jahre.
3: Mindestens nochmal 10 Jahre. Das wäre echt schlecht.
1: Matthias, du
3: wolltest sein. Prost miteinander. Auf geht's. So ist recht. Ich freue mich drauf.
4: Jetzt haben wir es angefangen.

0: Schwäbisch für Auswärtige. Lass mich überlegen, was ich so weiß. Ein mageres Mädle ist ein dürrer Geus, ist einem zu warm, so ist im Häus und zum Furz, da seid ihr scheiß. 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Danke. 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Kennt ihr den noch? Kein Problem, okay, dann machen wir die lange Version. Und jetzt, da pass mal auf, ist der Schwab mal Depri drauf, dann hängt er halt der Riesel nach. Scherner kann man sowas doch gar nicht sagen. 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Wer geizig ist, der ist gniggert. Statt gniggert, da geht auch gniggrig. 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Danke. 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Doch grad so kannst du ins Bett nicht flaggen. 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Der Schwab seid oft und gärer gell. Ein langer Dürr ist ein Gestell und der Meister braucht einen Gesell. Endspurt. 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Sowas kann nicht jeder kennen. Er sagt zu draußen Dusser und zu herausen Husser. Zu drüben sagt der Dieber und herüben, das ist Hieber. Ist was vorbei, so ist es rum. Ein großes Stück, das ist ein Drum. Auch zu deswegen sagt man Drum und darum herum, das ist Drumrum.
1: Aber ich hab's euch schon vorne.
0: Komm rüber heißt, komm rum. Ich komm hinüber heißt, ich komm nom. Hin und her ist rum und nom. Ein falscher Hund ist hinterrum. Dankeschön. Was nichts taugt, das ist ein Klump. 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Mit der Bombe, da kannst du auch Bomber und der Zigarre ist ein Stumper. Ein Rosenkranz, das ist ein Bauter. Eine dicke Frau, ein fetter Plauter. Ein kleiner Alter ist ein Weible und unter dem Kittel nicht gehört ein Leible. Willst etwas lassen, willst es lau. Willst etwas haben, willst es hauen. Willst du nämlich bleiben, ja, dann musst du gauen. Nicht jeder kann die Sprache verstauen. Stunden, das sind Stund. Hunde, das sind Hund. Sie haben, heißt sie Hand. Das ist der Sound vom Schwauberland. Doch nur eins an unsere junge Leute, die oft bloß nur Hochdeutsch kennen heute. Das ist gut, wär's fast überall verstanden. Doch unser schön Schwäbisch kommt dabei abhanden. Und ich tät es wirklich schätzen, sie kennt das auch noch Schwäbisch schwätzen. Denn es hilft in unserer kleinen Schwauberwelt, bist mindestens zweisprachig aufgestellt. Und als gebildet gilt nur jener Mann, der richtig Schwäbisch schwätzen kann. In diesem Sinne, danke.
2: Ich bin doch auch kein Schmerzfetischist und mein Zernas behauptet sowieso, Frauen sind tapferer als Männer. Und bei mir stimmt. Halt, für die anderen, kennst nur von mir und da ist ein Volltreffer. Ich muss Ihnen ein Beispiel sagen. Ich habe daheim am Riblisknochen rumgenagert, wie ein junges Hundle. Und hat es kracht und nirscht, denke, super, hast du in dem Alter an der Riblisknochen durchbissen. Und ich bin ja seit meines Lebens auf der Suche nach neuen Energiequellen. Haben wir überlegt, also vielleicht geht's den Knochen innen auszupfen. Und jetzt gucke ich den Knochen und der war noch ganz, der hat nicht einmal ein Kratzerle gehabt. Gell? Also da bin ich schon stutzig geworden. Jetzt habe ich wegen dem Schock vor dem Spiegel ganz langsam das Maul aufgemacht, hineingeguckt und habe gesehen, also eine Hälfte vom Zahn war noch drin, mitsamt der Plump. Dann habe ich gedacht, wenn du die Plump hebst, brauchst du eigentlich hingegangen. Ich habe meine Kautätigkeit überwiegend auf die linke Seite verlagert durch diese Überbelastung von meiner linken Kauwerkstatt. Sie haben immer so arg geschont, weil ich so gern gebrannte Erdnis. Ich sag's wie es ist und ich konnte links einfach nicht mehr beißen. Gell? Bricht mir am Freitagmorgen, das ist jetzt mein persönlicher schwarzer Freitag, an einer hundsgewöhnlichen Brezel ein Plump aus und das links. Da war mir klar, jetzt muss ich zum Zahnarzt. Und ich sage Ihnen, in meinem Leben gibt es eigentlich et viel Wörter, die mich mehr in Schrecken versetzend, wie dieses Wort Zahnarzt. Finanzamt vielleicht, ja. Aber mit dem sicheren Hungertod vor Augen. Und ich denke, Sie auch nicht, was mir das bedeutet hat. Oder? Ja. Habe ich also mit zittrigen Fingern die Rufnummer gewählt vom Zahnarzt. Wenn Sie hören zum dritten Mal hupen, ist in mir die Hoffnung aufgekeimt, dass er Betriebsferien hat. Hat sich für eine Zahnarztpraxis viel zu nette, liebenswerte Stimme gemeldet, hat sich gesagt, oh Herr Wagner, Mensch, sind Sie Schmerzen, wollen Sie gleich kommen, noch nicht gesagt, neu. Hey komm, also pressiert es ja wirklich, oder, gell? Die Frau hat mir freudig eine Nacht dargestellt. Sie müssen sich das einmal vorstellen. Früher hast du 4 bis 6 Wochen auf einen Termin warten dürfen. Man hat doch überhaupt keine Zeit mehr, um sich auf dieses schmerzvolle Ereignis einzustellen. Der Freitag kommt näher. Mir ist immer liedriger geworden. Ich bin nachts bettschnass geschwitzt aufgewacht, weil man es vom Zahnarzt geträumt hat. Und wenn ich am Freitag zusammen bin, bin ich mit dem Auto nur ein bisschen einen Umweg gefahren. Es hat nicht viel gebracht. Aber auf einmal ist sein Haus vor mir gestanden. Sie, ich habe Kraft Ecke zum Aussteigen. Ich habe gedacht, vielleicht kommt auch noch jemand, dem du den Vortritt lassen kannst. Gell, wenn ich ins Einkaufen gehe und ich pressiere, dann sollen 4, 5 Leute vor mir zur Lade dir rein, dass ich gewiss warten muss. Aber wenn du mal jemanden bräuchtest, da kommt keiner. Irgendwann hat mein Inneres so weit hochmotiviert, dass ich Kraft gekriegt habe, diese Praxis zu betreten. Gell. Ich habe mir meine Kärtle gegeben und dann hat sie so arg geschimpft, hat sie gesagt, seit 20 Minuten wartet man auf mich. Ich soll sofort ins Behandlungszimmer 1 gegangen. Oh, sie bin richtig verschrocken. Gell? Ich habe gesagt, ob ich noch geschwind ins Wartezimmer dürfte. Ich habe gesagt, wissen Sie, bloß geschwind, also zum Nachsitzen. Hat sie gesagt, das kennen Sie da drin auch, da können Sie sogar liegen. Ich laufe den Gang entlang, komme am Behandlungszimmer 2 vorbei, höre, dass da ein Bohrer sort. Und fast gleichzeitig ist mir dieser typische Zahnarztpraxisgeruch in Nassau, wisst ihr, der war ja schon da, wo ich gekommen bin. Und da hat es bei mir einfach ausgehakt. Ich bin ein Haustier umgesaut und da hat sie mich verwischt. Hat sie gesagt, oh, jetzt tun nur langsam, das ist die Falschtür. Ich habe es also als Versehen deklariert. Ich bin noch hinter drei wie ein Kälble im Schlachthaus. Die hat mich in so einen Sessel reingesetzt, hintereinander bombert. Ich bin noch zuletzt da gelegen wie so ein Brett. Wollte nur ein Späßle machen, habe ich nicht mehr rausgebracht, weil die Schiebe dir aufgegangen ist. Und dann ist der reingekommen mit dem weißen Mantel. Weißt du, bist so ein Gespenst, gell? Leid verschrecken. Ich muss da gelegen sein wie ein Schiebe Sechser kurz vor dem Stich. Weil dieser Mann unflätigst gegrinst hat. Zuerst hat er nichts gesagt, dann hat er gedacht, weißt du, noch so mit so einem kleinen Handtüchle. Ist er zu mir hergelaufen und hat er gesagt, gell, wir sind auch schon lange nicht mehr da gewesen. Ich habe mir gleich gedacht, dass er mit dem mir plus mich gemeint hat. Ich habe gesagt, Herr Doktor, die Jaderei war alles in Ordnung bei mir. Und er hat ganz spitzig sagen müssen, so. Ich war froh, der hat nichts mehr gesagt. Ich war froh, dass er nichts mehr gesagt hat, weil ich weiß, dass man 11,5 Jahre sollte man zu nehmen. Nein. Aber wer liegt schon ganz freiwillig nackt in Brennnessel, wenn er nicht muss? Jetzt hat er dieses Tischli über mir rumgeschwingt, hat den Scheinwerfer angeschaltet und hat gesagt, ich soll mein Maul weit aufmachen. Wissen Sie, wenn ich irgendwo reinbeißen muss? Kein Problem, gell? Aber der ist hier nicht reingekommen mit dem Häkli, hat ganz vorne abgefangen. In dem Moment habe ich es bereut, dass ich doch so, wie es zuerst vorgeht, eine Knoblauchseele gesehen habe. Der hat sich so lange bei mir aufgehalten. Es war zu spät. Ich habe meine Augen zupresst. Ich habe mich hüb und drüber mit den Händen an der Sitzfläche festgekrallt. Und dann höre ich, wie der mit diesem ekelhaften Häkel in meine Zehe rumkratzt, sich ein plumper Ei zieht, ob er ein Geschäft machen kann. Gell? Und plötzlich sehe ich da, oje, Herr Wagner, da sieht's nicht gut aus. Das hat in meinem Hirn gelungen wie der Satz, im Namen des Volkes ergeht folgendes Urteil. Ich habe mit allem gerechnet, dass er entziehen muss, dass er abbricht, auch mit einer Kieferoperation. Aber nicht mit dem Schlimmsten. Und das ist eintroffen. Plombierer, hat er gesagt mir so. 3 Stück. Wenn ich ein Kläger wäre, hätte mich so umgehauen. Ich habe bettelt und bettelt, er soll mir den Abbruch und nicht sagen, da habe ich nicht ziehen. Wissen Sie, noch hätte ich einmal Plombierer weniger gekannt. Dann hat er gesagt, das ist mir zu anstrengend, heute Morgen schon einen Zahn ziehen. Außerdem tut es der gut noch für einen neuen Plump. Ist ja Geschäftsmann gewesen, gell? Der hat gedacht, nein. Den Spachtli zuerst einmal ziehen können, ja immer noch. Und meine angstvoll aufgerissenen Augen musste er gemerkt haben, dass mir das nicht gleichgültig war, was jetzt auf mich zukommt. Dann hat er ganz scheinheilig gefragt, ja, soll ich sie spritzen? Der hat gefragt, obwohl er genau gewusst hat, dass man mir im Wartezimmer schon einschläfern sollte. Ich habe so heftig genickt, dass mir die ganze Wadirelle meine Maulkette dann verrutscht sind. Ich habe meine Augen gleich wieder zugemacht, weil die Spritze bei mir auf meiner persönlichen Beliebtheitsskala, das hat man doch relativ schnell hinterm Plombierer kommt. Gell? Das ist dann auch rumgegangen. Er hat gesagt, jetzt muss er raus und warten, bis die Spritze wirkt. Nein, im Nachgeschrien, dass er nicht pressieren braucht. Nass geschwitzt in der verkrampften Handetempo. Ich habe bloß noch auf die Türen umgespechtet und gerade, wenn ich meinen Angstschweiß abtupft habe, ist er reingekommen. Ich pelzig, noch habe ich genickt, weil bei mir gerade alles pelzig war. Ich habe, echt, mich hätte stupfen können, wo man hätte wollen, es wäre nirgends mehr Blut kommen. Und dann ist losgegangen. Die haben mir so einen Sauger in der Unterkiefer reingegangen, der hat geschmatzt und geschlurft und da. Gleich darauf hat mir irgendein Brenner die Augen zugehört, mit so einer kalten Luft an meine Zähne abfuzgen. Es ist nur ein Ablenkungsmanöver, da man nicht hören soll, wenn er seinen Bohrer ausschaltet. Ich hab's gut gemerkt, dann kam der mit diesem Bohrer. Ich bin immer weiter unter dem Sessel. Und der ist mir halt immer noch mit dem Bohrer. Ab und zu ist mir dieser Mann, sage ich Ihnen aber jetzt offen und ehrlich, auf den Nerv gekommen. Da habe ich einen kleinen Schreien auslassen, da hat er zu mir gesagt, sieh, das ist bloß der Schmerz, der mir da so wehtut. Es war mir auch so ein richtiger Trost. In meinem Kopf ist es so gegangen wie auf einer Baustelle. Und ich habe bitte, es ist keine Steigerung mehr möglich. Da habe ich den Mann aber unterschätzt. Jetzt hat er so einen ganz groben Bohrkopf dahergebracht. Ich sage Ihnen, jetzt hat mir's mein Riebel verschüttelt, wie wenn ein Bomber geschwadert durchs Zimmer fliegen hätte. Und komisch, plötzlich habe ich in meine Kinderzeit denken müssen, wo ein Kriegskamerad von meinem Opa bei uns in der guten Stube gesessen ist und ich sehe den mal immer noch vor mir. Es ist ein Konditor von Bad Urach gewesen. Ich darf bloß den Namen jetzt sagen, weil das Café Buck gibt es ja noch, gell? Und der Mann, das, Der hat vorne bloß noch einen Zahn gehabt. Also die rechte Vorderschaufel war da. Und übrigens, der Sohn, der jetzige Senior, ist jetzt auch gestorben, vorletzte Woche. Gell? Also es ist nochmal eine jüngere Generation dran. Aber da war es der Mann, das, gell? Und er hat also vorne nur noch einen Zahn gehabt, nur die rechte Vorderschaufel, sonst nichts mehr, im ganzen Maul. Und der Zahn war halt sehr intensiv braun marmoriert. Aber ich habe gedacht, naja, das ist ein Schwab, der hat sich sicher gesagt, ich kaufe mir wegen einem einzigen Zahn keine ganze Zahnbürste mehr. Das kannst du auch verstehen. Vielleicht hat er den Zahn gebraucht, um sein Ziegerei hocken. Weißt du, als Kind, jetzt machst du dir unheimlich viele Gedanken. Ich habe mir überlegt, ein Mensch, der nur Liebe hat, wie will so eine Zigarre heben? So, mit der Nase. Ist ja wurscht. Auf jeden Fall, ich sehe den noch vor mir und ich höre noch, wie der damals zu meinem Opa gesagt hat und gesagt: Wehem, das eine darfst du mir glauben. Pfirnarzt findet mich keiner. Lieber der hätte vorher noch mal einen Sturmangriff mitmachen. Und wie mir das eingefallen gewesen ist, war mein Zahnarzt fertig, hat seinen Bohrer abgeschaltet. Und wisst ihr was? Dann bin ich mir vorgekommen wie so ein kleiner Held.
3: Du Emma, hast du eine Idee, was ein Schwab zu etwas sagen würde, der eben zu spät kapiert?
4: Spät kapiert? Ja. Oh, lass mich überlegen, Berta, ja, was überleg der sagen. Pass mal auf, pass mal auf. Ja. Ja. Lale vielleicht, Trierler, Lellebibbel, ja, Treffunzel.
3: Beinahe, so ähnlich. Ich glaube, er würde sagen, nein, ich bin sicher, er würde sagen, Schat, jetzt, wo du Logo kriegst, gehen dir die Haare raus.
5: Oh, ich glaube, da ist er schon. Ja, guten Abend. Sie stellen sich doch bitte mal ganz kurz selbst vor. Sie sind der Herr?
6: Bin.
5: Aha. Bin, also Herr Bin, uns wurde telefonisch durchgegeben, Sie seien Sammler. Jetzt erzählen Sie doch mal ausführlich den Menschen hier im Saal, was das genau ist, was Sie da so sammeln.
6: Wörter.
5: Aha, Worte. Das ist ja hochinteressant, Herr Bin. Und welche Art von Worten sammeln Sie denn dabei genau?
6: Elle.
7: Gut, schön, können Sie da mal so ein bisschen ins Detail gehen. Seit wann üben Sie denn diese Sammeltätigkeit schon aus, Herr?
6: Bin. Ja. Erst. Anfänger.
7: Gut, okay, Sie stehen noch ganz am Anfang. Ja, wie muss man sich denn das jetzt vorstellen? Wie viele Worte haben Sie schon in Ihrer Sammlung?
5: Ja.
6: 6.
5: Also, Herr Bin, das ist es aber noch nicht so berühmt. Da würde uns alle hier doch mal interessieren, um welche so besonderen Worte es sich denn dabei handeln soll.
7: Allerdings, ja.
6: Wörter, ja. Elle, Bin, Erst, Anfänger, 6.
5: Herr Bin, da bin ich jetzt aber ganz original von Ihnen.
7: Warte, ich glaube, wir müssen den Herrn Bin einfach ein bisschen aus der Reserve locken. Herr Bin, was sind Sie denn von Beruf? Hä?
6: Wörter.
7: Also komm, jetzt. Da gibt es die verschiedensten Wörtertätigkeiten. Es gibt den Bahnwärter, Zoowärter, Gefängniswärter, Leuchtenwärter, Irrenhauswärter.
5: Fremdwärter.
7: Danke. Welche dieser Wörtertätigkeiten üben Sie nun genau aus?
6: Ehre.
5: Meine Güte, Herr Bin, gibt es in Ihrem Leben vielleicht sowas wie ein Hobby?
6: 6.
7: Der Herr Bin, immer frisch von der Leber weg. Da haben Sie bestimmt Kinder.
6: 6.
5: Aber holla, wir haben jeder 4, was sagt Sie jetzt?
6: Erst.
5: Herr Bin, jetzt mal Tacheles, wie wollen Sie denn bei dieser schmalen Eloquenz die Worte so einer Sammlung überhaupt zählen? Hä?
6: Anfänger.
5: Oh, komm. Oh, Herr Bin, jetzt reicht's mir. Jetzt würde ich sagen, jetzt gehen Sie nach Hause und grüßen Sie noch, ja, von mir aus.
7: Frau und Kinder.
6: Ja. L6.
5: Zauert sie ab, Sie.
7: Ernst, Laie.
5: Danke, Heinrich.
6: Anfänger.
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9: Herzlich willkommen zur weiteren Sendung von Mundart Radio stellt vor. Anfang Februar 2026 war ich im Bürgersaal in Mur. Dort haben Breschling Sisters mit ihrem neuen Programm Kamasutrai und Muckefuck ihr Premiere gehabt. Kurz vor dem Auftritt habe ich ein kurzes Interview mit ihnen geführt.
10: Heute sind wir bei der Premiere von den Breschling Sisters. Ein wunderschöner Name. Breschling Sisters, das sind die Helga Becker und die Gesa Schulze-Kaleis. Ja, und statt ich was ganz Besonderes, ganz neue Gruppe. Wie sind da auf den Namen gekommen? Das würde mich mal interessieren.
11: Das war wirklich zufällig. Ich habe mir ein ganz lustiges Pullover gekauft mit großen Brischling drauf. Und wo das komisch war, das ist zu groß. Ich habe es aber nicht mehr hergeben wollen. Dann habe ich mir einfach nur ein kleines gekauft. Und habe gedacht, ja, jetzt habe ich zwei. Und weil ich sowieso schon lange was mit der Gesa machen will, habe ich gedacht, das schenke ich ihr einfach. Und so sind wir dann da gestanden mit den zwei Pulloberler, Pullunder eigentlich, und in den Brechling-Sisters, das wär's doch.
4: Genau, also das war jetzt der Wink mit dem Pullunder.
11: Genau, ja, richtig.
10: Heimel, süß sind wir ja, von daher passt es ja auch.
11: Ja, natürlich sind wir süß, ja, ganz klar.
10: Ja, neues Programm, wir fangen jetzt gerade frisch an. Was erwartet uns im Programm?
11: Oh, es sind natürlich zwei ganz besondere Typen, die da auf der Bühne standen. Typinnen, müssen wir halt wahrscheinlich sagen. Und die möchten sehr gerne verreisen, aber es gibt einfach eine Prämisse. Und zwar muss es für die Gerda überall Breschling geben.
4: Genau, das ist mir ganz arg wichtig auf der Bühne, dass es in jedem Land Breschling gibt. Sonst will ich da schon gar nicht nach.
11: Und ich muss sie dann immer mit hanebüchenen Geschichten natürlich zufriedenstellen, warum es dort in diesem Land Breschling hat.
4: Genau.
10: Ja, das klingt recht spannend.
4: So kleine menschliche Schwäche nehmen wir ein bisschen auf den Hebel.
11: Genau, richtig.
10: Und das sind verschiedene Länder dann?
11: Ja, ja, eine Reise um die Welt quasi.
10: Ah,
11: ja,
10: okay. Ja. Mhm. Das wird richtig spannend. Ja. Wenn wir jetzt frisch anfangen, ist es natürlich schwierig, mal vorauszusehen, in welche Richtung das alles laufen wird. Heute ist ja sozusagen Heimspiel morgen, zweimal fast ausverkauft, also immerhin ein Wahnsinnserfolg.
11: Also man kann sagen, zweimal ausverkauft, tatsächlich, sogar, wir verkaufen jetzt die letzte Karte.
10: Klasse, klasse.
11: Genau, ja.
4: Ja, und zwar mit 240 Leuten jeweils.
11: Jedes Mal, genau. Kann man nicht meckern.
4: Genau.
10: Das ist ja riesig,
11: richtig,
10: ja.
11: Richtig, genau.
10: Ja. Was habt ihr euch vorgestellt? Wie geht es weiter? Ihr werdet ja sicher auch nur allein eure Programme machen, die ja auch sehr vielfältig sind.
11: Ja, also wir haben tatsächlich, bevor überhaupt die Premiere mal über die Bühne gegangen ist, schon 8 Buchungen. Das haben wir, glaube ich, unserem Bekanntheitsgrad auch zu verdanken, weil wir beide ja schon länger auf der Bühne sind und weil wir uns da offensichtlich auch bewährt haben. Und da haben die Veranstalter dann einfach auch blind gekauft,
4: vertraut.
11: Genau.
10: Ja, das ist schwierig halt, gell? Von daher ist das.
4: Ja, also, aber natürlich fängt man von vorne an, aber das ist ja wirklich dank, ich stehe seit 30 Jahren auf der Bühne, Helga jetzt seit
11: 10.
4: über 10 Jahren.
11: Genau.
4: Genau, und da hat man ja so ein kleines Netzwerk, sage ich mal, von Veranstaltern.
11: Ja, aber die vertraut uns einfach auch, dass wir was Gutes machen, ja. Sonst hätten sie es ja nicht einfach im Vorfeld schon mal buchen.
10: Und eure Termine sind auf der Homepage, gehe ich mal davon aus.
11: Genau.
10: Das heißt, das werden wir dann auch mit einblenden.
11: Welche. Genau. www.brechtling-sisters.de.
4: Genau.
10: Ja, das E gibt es ja relativ selten, gell? Aber wäre natürlich schön. In dem Fall wäre es wirklich schön.
11: Ja.
10: Ja, wollt ihr noch irgendwas von euch aus sagen zum Programm?
11: Ja, wir sind natürlich dankbar für jeden neuen Veranstalter auch. Wir bespielen kleine Bühnen so gern wie große Hallen, das schaffen wir alles. Also insofern muss man sich nicht einschränken, auch wenn man nur eine Kleinkunstbühne hat. Man darf sich direkt an uns wenden.
4: Genau, wir kommen gern überall noch.
11: Und wir bespaßen gern viele Leute auf einmal, aber wir sind auch ganz gern dicht am Publikum auf kleine Bühne, einfach unter den Leuten.
10: Mhm.
4: Genau.
10: Ja, das ist bestimmt auch eine ganz besondere Sache, wenn man kleinere, wenn man direkte Interaktion sozusagen.
4: Ja, wenn man so mitten drin ist.
11: Ja, und auch ein bisschen improvisieren kann, die Leute noch mehr mitspielen lassen kann natürlich. Wie wenn man halt hier ein bisschen mit Entfernung auf der Bühne steht, das ist nochmal was anderes. Mhm.
4: Hat alles seinen Reiz. Also sowohl die große Halle als auch die kleine Kleinkunstbühne,
11: genau.
4: Was ja Großkunstbühne ist eigentlich,
11: auf kleinem Raum.
4: So. Mhm.
11: Genau.
10: Gut, dann danke euch recht herzlich.
4: Sehr gerne.
10: Freue mich auf einen ganz besonderen Abend heute.
11: Mir uns auch. Mir uns auch. Ganz arg. Ja. Vielen Dank,
4: danke dir, lieber
11: Friedrich.
12: Und jetzt viel Spaß mit Ausschnitt aus dem Programm.
13: Thank you.

0: da fällt mir gerade einer ein.
1: Was?
0: Pass auf, der ist super.
1: Der ist witzig.
0: Wenn sich den Japaner, guten Morgen.
1: Morgens?
0: Ha? Nein, wenn er Deutsch gelernt hat. Gell, das ist gut. Komm noch besser. Pass auf. Wie nennt man eine japanische Unterhosefabrik?
1: Ich weiß nicht.
0: Wisst ihr's? Saki for Paki!
1: Super!
0: Ich hab mich weggeschmeißen.
1: Und warum kommt ein Japaner mit zwei Blondinen aus der Bäckerei? Weil er zwei Blödchen bestellt hat.
0: Weil die Blondine nicht Brötchen sagen kann.
1: Ach, Japaner!
0: Was? Die kann nicht Japaner sagen?
1: Ach, vergiss es. Komm, ja, du verstehst ihn eh nicht.
0: Nein, verstehst du auch nicht.
1: Ja,
0: nein. Du, aber das mit dem Japan, das lässt mir gar keine Ruhe. Ich glaube, wir könnten trotzdem, nach Japan. Weißt du, hinter das mit dem Sutrei?
1: Was mit dem Sutrei?
0: Ja, weißt du, da kam man in Sutrei.
1: Zu was denn?
0: Ah, weißt du, das wegen der Technik.
1: Wegen der Heiztechnik?
0: Ja. Hitzig ist schon auch, also das ist mehr so im Untergeschoss. Und da kriegt man Karma in Sutra.
1: Mein Gott, du meinst Kamasutra?
0: Ja, sag ich doch, Kamasutra. Halt, könnt ihr mal, oder?
1: Die Welt ich beim Kamasutra sehe. Ja, wenn du auf dem Buckel liegst wie so ein Mäuerkäfer und deine Beute fies hinter dein Knick genommen tust, dass sie unten nicht im Weg sind.
0: Ja. Ja, und?
1: Ja.
0: Hallo, ich kann zur Verrenkung.
1: Ach ja, komm.
0: Moment mal. Kriegst du dein großes Zehe noch in Gosch? Ha? Also wohlgemerkt, der eigene Zehe, der eigene Gosch.
1: Das. Ha? Noch nicht einmal Wille, sag mal. So,
0: und dann kann ich noch mal leben, du, ich kann das glühende Dreieck.
1: Ich will kein glühendes Dreieck sehen jetzt.
0: Warum nicht?
1: Also, sag mal, das ist doch auch blöd bei dem Kamasutra da. Das ist doch nur Technik. Ja, das ist doch die reinste Akrobatik.
0: Ja und? Ist doch toll.
1: Ich möchte natürlich schon auch ein bisschen Sexerei.
0: Ja. So.
1: Aber für mich muss es halt auch Emotion sein.
0: Emotion?
1: Ja, das ist Französisch.
0: Aha. Ja.
1: Das heißt Emotion. Gefühl, Liebe, Erregung, Wallung, Leidenschaft.
0: Wie?
1: Was denn?
0: Nicht vor dem Leid.
1: Ja, nur Japan, aber Emotion ist immer gut. Komm, wir gehen nicht nach Japan, wir gehen nach Frankreich.
0: Warte, Moment. Ich glaube es geht nicht.
1: Warum nicht?
0: Weil es in Frankreich keine Breschling gibt.
1: Doch, es gibt in Frankreich Breschling.
0: Echt?
1: Ja, pass auf. Ich glaube, die haben die dort schon seit dem 17. Jahrhundert.
0: Aber.
1: Und zwar sind die eingeführt worden unter dem König Louis XIV.
0: Okay.
1: Vom Comte Jean-Jacques Gérard-Marc Comte de Bréchelin. Und deshalb heißt Breschling in Frankreich auch Bréchelin.
0: Aha, oh ja, la, Bréchelin.
1: Also, wie sieht's aus? Du magst
0: okay,
1: Bréchelin?
0: Also, wenn das so ist, dann gehe ich mit.
1: Also,
0: okay.
1: Dann gehen wir nach Frankreich.
0: Frankreich.

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1: Mir schreibt immer wieder einer aus Vanne Eickel, ein Sprachwissenschaftler: Ich würde die deutsche Sprache verhunzen. Ich würde sie verhunzen, gell? Und würde mich nicht scheuen, dies sogar noch in Bücher hinein zu drucken. Der hat doch einen Sprung in der Kanzel. Der weiß doch nicht, wie schwer meine schwäbische Muttersprache ist. Jetzt stellen Sie sich, Ine, einmal eine Steiger vor, eine Steiger, also auf Bühnenlauf, eine Bühnenstiege oder Steige. Er würde sagen, einen Speicheraufgang. Ja. Also die Frau steht unten und er steht oben. Da sagt sie niemals, wenn sie unter ist, ich bin dunder, sondern sie sagt, ich bin hunder. Und er sagt niemals, wenn er ober ist, ich bin dober, sondern er sagt, ich bin hober. Also man sagt nur hober, wenn man dober ist, und nur hunder, wenn man dunder ist. Ergo hunten ist nicht gleich dunten und hoben ist nicht gleich doben. Also, jetzt schreit sie auf, du gib mir mal den Gretter rap, dann schreit er rap, ich gib dir den Gretter nap. Ja, wenn jetzt beide doben wären, könnt ihr beide sagen, mir geben den Gretter nap. Ja, nur, aber das hätte ja keinen Wert, weil unter niemand ist, wo diesen. Ja, verstehst du? Ich will es. Wenn jetzt der, der da oben ist, auch drunter wäre, könnten beide sagen, wir sind Hunde. Und wenn also jetzt, also nicht da oben, außer sie wären drunter, noch könnten sie da oben sagen. Ja? Jetzt aber nochmal was anderes, ja? Wie schwierig das ist. Ich kann noch ein anderes Beispiel stationieren. Wenn man am Kaffeetisch sitzt morgens, dann sagt man, man tut den Kaffee umrühren oder rumrühren. Es sagt keines, es sagt doch, es sagt doch niemanden, man tut den Kaffee numrieren. Das gilt übrigens auch für den Kakao. Oder wenn einer umgebracht hat, gell, da sagt man auch, der hat einer umgebracht. Dann sagt man auch nicht, der hat einer rumgebracht. Man sagt höchstens, also das Mädchen gestern Abend, die haben wieder rumgebracht. Ab, das geht jetzt nicht.

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Vielleicht wollen alle alt werden, aber nicht alt sein. Okay. Herzlich willkommen bei unserer Sendung Wer mag mich? Senioren suchen ein neues Zuhause. Ich würde mich freuen, wenn auch in unserer heutigen Sendung einige ältere Mitgeschöpfe in ein neues, artgerechtes Zuhause vermittelt werden könnten. Wir haben heute ausschließlich Kandidaten aus der Seniorenresidenz Wintersonne in Altensteig zur Auswahl. Dort wird wegen Umbauarbeiten dringend Platz benötigt. Besonders interessant für die dürfte unsere heutige Rabattaktion sein. Nehme einen, erhalte zwei. Unser erster Kandidat ist der Heinrich. Heinrich, da nimm Platz, Heinrich. Ja, bist ja ganz so brav, ja. Wie Sie sehen, ist unser Heinrich ein gesunder, freundlicher 84-Jähriger, von Menschenhand großgezogen. Anfangs etwa schüchtern, ja, bist ja ganz feiner. Unser Heinrich hatte nicht viel Glück in seinem wahren Hundeleben. Hm, Vasile? Ah ja, wir haben vorher schon ein bisschen miteinander geschwätzt. Er meint, er täte lieber im Tierheim leben als weiterhin in dem Altersheim, woraus ihn letzte Woche die Gruppe Greenpeace befreit hat. Als man ihn fand, lag er in seinem eigenen Kot in einer 7-Liter-Windel und war von Schrunden übersät. Inzwischen geht's ihm aber wieder gut, gell, Heinrich? Ja, freile, ja. Und er kann auch schon wieder stundenweise alleine sein. Er verträgt sich mit anderen Senioren und ist auch Menschen gegenüber aufgeschlossen. Ja, und da kriegst du natürlich ein Schlägerli. Ja, da kommt jetzt die Wilhelmine. Heinrich, mach Platz. Nicht auf den Boden, nein. Mach der Wilhelmine Platz, ja. Wilhelmine, hört nicht mehr so gut, seit man sie in der Urlaubszeit an der Autobahn ausgesetzt, im Rollstuhl angekettet und erst nach 3 Tagen von ihrem Schicksal erlöst hat. Sie hat einen schlimmen Vertrauensverlust erlitten. Ist aber trotz allem sehr freundlich. Sie liebt kleine Spaziergänge und braucht viel Beschäftigung. Also sehr zu empfehlen, wenn Sie ein Mehrpersonenhaushalt sind, der dringend Hilfe benötigt. Allerdings sollte sie nicht zu Kindern, da hat sie mit ihren eigenen anscheinend schlechte Erfahrungen gemacht. Erfahrungen gemacht, gell? Ja, Wilhelmine, Dankeschön, gell? Und da kriegst du natürlich auch ein Schlägerli. Ja, unser Rudolf, der ist ja kaum zu bändigen, so sehr freut er sich, dass er heute vielleicht einmal wieder vermittelt werden kann. Er wurde erst letzte Woche abgegeben. Sie wären somit seine 5. Familie in diesem Jahr. Aber wir lassen den ein bisschen im Studio rumlaufen. Keine Angst, der tut nichts. Der will ein bisschen spielen, der hat halt ein sonniges Gemüt und ist auch sehr sozial eingestellt, gell? Der Rudolf braucht viel Auslauf und einen eingezäunten Garten, da er sich leicht verläuft und oft erst nach Wochen wieder zurückgebracht werden will. Er hat halt seinen eigenen Kopf. Noch. Ja, danke Rudolf, gell, holst du nachher dein Schlägerli bei mir ab. Dankeschön. Ja, jetzt sollte eigentlich unsere Thea hereingeführt werden. Thea?
Na, sie ist schon ein bisschen langsam für ihre 97 Jahre. Man muss aber nicht mit ihr spazieren gehen und sie braucht auch keinen Auslauf, was die aufzuwendende Betreuungszeit zu erträglichem Maße verringern dürfte. Thea? Ja, wie unsere ganzen heutigen Senioren und Seniorinnen ist die Thea preiswertes Dosenfutter und Entbehrungen gewöhnt und sie stellt auch sonst keine großen Ansprüche. Regie, was ist da los? Ah ja, gut, es hat sich erledigt. Dann machen wir nach einer kleinen Schweigesekunde weiter. Der Rudolf ist übrigens der Ehemann von der Wilhelmine und die beiden hängen sehr aneinander. Es wäre also schön, wenn beide zusammen vermittelt werden könnten. Sie können natürlich selbstverständlich auch einzeln abgegeben werden, aber denken Sie bitte an unsere Rabattaktion. Nehme einen, erhalte zwei. Interessenten können die heutigen Kandidaten persönlich kennenlernen unter www.destutw-gnadenbrot.de. Tauschbörse ist jeden ersten Mittwoch des Monats. Ja, ich sehe ein paar enttäuschte Gesichter. Wir können nicht alle in einer Sendung vermitteln. Kommen Sie halt nächstes Mal wieder, wenn es von Neuem heißt, wer mag mich? Senioren suchen ein neues Zuhause. Auf Wiedersehen.

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0: Mir freut es ganz besonders, dass Sie heute Abend mit uns auf der Bühne standen. Es geht einfach zu einem Konzert 30 Jahre Pommes, die Urgesteine des Schwabenrock, Alex Georg. Und die Hymne, die Schwabenhymne schlechthin. Und wir dürfen die spielen, wir dürfen die spielen. Also das ist schon geil, ist okay, oder?
1: Das
0: ist
1: okay. Irgendwie Wahnsinn, ja. Ich bin auch ganz stolz.
0: Und ich habe den Arsch!

So, liebe Gäste, jetzt sind wir gerade im Werbeblock Nudeln, haben wir gehört, gell? Wunderbar. Jetzt bin ich ja eigentlich von der Schwäbischen Alboper trotzdem ein Fan vom Alderi, der Brezelmarkt. Und ich habe damals, ja, schon einige Jahre her, habe ich jemand versprochen. Das war mein Freund Koppenstein, dem habe ich versprochen, du, irgendwann mache ich ein Lied für den Alderi, der Brezelmarkt. Und es wird hier jetzt präsentiert und ich hoffe, dem einen oder anderen gefällt das Ding, weil ich stand dahinter und der Alderi, der Brezelmarkt ist für mich Kult mittlerweile. Jetzt hört es euch mal an.

0: Daniel Jacobi, Sigmar Siegel, Caro Seyer, Ellen Reinhardt, Ralf Schuhorn, Nils Ott, Helle Christ und ihr und Elmar und die Stadt Rottenburg. Sie leben hoch, hoch, hoch. Vielen Dank fürs Hockebleiben. Spät, I know. Du müsst jetzt so eine Klappe haben, wo man einfach weg ist. Wollt ihr das so? Oder ist es die sprichwörtliche Rottenburger Höflichkeit, von der man im Wurmling immer schwärmt? Also gut, wir machen euch. Funkel, funkel.
1: Das ist jetzt original nicht lustig, was jetzt kommt. Ja, weil das Stück ist nämlich im Larry gewidmet. Der hat letztes Jahr bei einem tragischen Unfall sein Auto verloren.

Martin Steck und Andy Hauser natürlich an den Kameras, Gerd Eckhardt und Anna Baumann-Scherer. Das Schaugeschäft. Vielen Dank fürs Kommen.

Danke, all ihr Sitzbumper. Danke, das war die Altstadt-Attraktion. Vielen Dank. Kommt mal wieder.

0: André Schniesenader bei. Es heißt Sprengkalle Spreng oder Bullet Jogging in Frankfurt.
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0: Therapie ist teuer und langwierig.
1: Hat's euch gefallen?
0: Vielen, vielen Dank für den schönen Abend. Vielen Dank für die geile Zeit.

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0: Dankeschön.
1: Und als Zugabe noch natürlich unsere Altbüffel. Die wurden nochmal gewünscht. Kommt gut heim und vielen Dank.

Also, komm heim, ein schwäbisches Stück über die Schönheit des Zuhause und wie es doch da woanders auch schön ist, aber doch einfach nicht ganz so schön wie daheim. Komm heim! 1, 2, 1, 2, 3.

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0: Der Bruno, Zugi, der ist ein so Schwäbisch wie ein Schwab. Der hat hier das Konzert gemacht mit uns, ein Franzose im Schwabenland. Geizig bis auf die nackte Haut. Da fliegt gleich eine Flasche Bier auf mich zu. Ich möchte euch nur einen kleinen Hinweis geben. Ober, ein kleiner Stand mit wirklich hübschen, schöne junge Frauen, die für uns arme Säuche ein paar CDs verkauft. Egal, natürlich auch unsere neue CD, Ratterkarma, aber auch wunderbare CD vom Didi zum Beispiel, ganz spezielle Sachen, die nur für diese Tour aufgelegt worden sind. Mandala Street Movie von Bodo, wunderbare Sache. Nur ein kleiner Hinweis am Rande, oben in dieser Richtung. Dankeschön.
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1: Schichtle aus Dettinger Elms, gelesen von Sandra Lenzenmeier. Als vor Jahren sogar die Möglichkeit einer Eingemeindung Dettingens nach Urach auftauchte, sagte ein Uracher, dann wird auf der Ortschaftstafel Stadt Urach Ortsteil Dettinger stehen. Ein Dettinger sagte darauf, das ist jetzt schlimm, dann schreibt man halt Stadt, Klei und mit zwei harte T.

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0: Grüß Gott. Wir sind immer noch beim Schwäbisch Haus. Es ist eigentlich unerschöpflich. Ich habe angefangen vom Keller und bis zum Sutrei und dann Erdgang in den Hausgang reinkommen. Jetzt kann man in den zweiten landwirtschaftlichen Teil des Schwäbischen Hauses. Der besteht aus dem Heuboden oder da, wo das Hai, wenn es trocken ist, gelagert wird. Und wir Buben haben dann auch noch Heitrepplet. Das heißt also, dass das Hai, das vom Wagen raufgekommen ist, auf diese Ebene, das ist festgetreten worden. Und ganz drüber, unter dem Dachfürst, da gibt es noch einen Teil, das oberste des landwirtschaftlichen Hauses, das ist das Grech. Und wenn man genau nachhört, steckt da tatsächlich wird das Gerechte drin. Also da muss man aufpassen, doppelte Bedeutung. Da meint das, was abgerecht wurde von den Wiesen. Also die alten Bauern, die haben den Mist noch ausgebreitet auf der Wiese und wenn das Stroh dann trocken wurde, ist im Frühjahr, hat man das abgerechnet.

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